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1: Im Studio Anna Löwer. Der Sommer in Deutschland ist der zweitwärmste gewesen, seitdem flächendeckend gemessen wird. Nur der Rekordsommer 2003 war noch wärmer, so die vorläufige Bilanz. In diesem Jahr gab es knapp 30 heiße oder sogar sehr heiße Tage, so die Experten. Während die Reform noch diskutiert wird, schlägt die Pflegeversicherung Alarm. Neuesten Berechnungen zufolge könnte den Kassen bereits im Oktober das Geld ausgehen. Grund sind laut Spitzenverband die immer weiter steigenden Ausgaben. Die Politik müsse jetzt schnell etwas tun. In der Schweiz ist nach den Schüssen auf einem Techno-Festival ein Verdächtiger festgenommen worden. Zum möglichen Motiv des 43-Jährigen wird noch ermittelt. Die Polizei geht von einem Einzeltäter aus. Die Schüsse hatten mehrere Menschen verletzt, eine junge Frau tödlich. Deutschland mischt im internationalen Raumfahrtgeschäft weiter kräftig mit. Jetzt hat ein Bremer Unternehmen einen Milliardenauftrag an Land gezogen. Für ein europäisches Kommunikationssystem baut es mehrere Satellitenplattformen. Das neue System soll die Kommunikation in Europa sicherer und unabhängiger machen.
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2: Wolkig ist es heute erstmal und im Norden sind immer wieder Schauer dabei. An der Küste kann auch kurz mal ein Gewitter aufziehen. In der Mitte und an den Alpen bleibt es meistens trocken. Später kommt auch mal die Sonne raus, dazu werden es maximal 20 bis 26 Grad. Morgen ist an der Küste öfter Regen drin, sonst meist trocken mit Sonne und Wolken bei bis zu 26 Grad.
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1: Im Studio Anna Löwer. Der Pflegeversicherung geht das Geld aus, und zwar schon bald. Nach den jetzigen Berechnungen werden die Mittel der Pflegeversicherung voraussichtlich im Oktober aufgebraucht sein, sagt der Spitzenverband der Krankenkassen. Es müsse jetzt gehandelt werden. Deutschland hat einen der wärmsten Sommer seit Beginn der Aufzeichnungen hinter sich. Der Deutsche Wetterdienst spricht in seiner vorläufigen Bilanz von Dimensionen, wie sie in Deutschland bislang nicht beobachtet wurden, etwa mit Blick auf die Hitzewelle Ende Juni mit über 40 Grad. Deutschland hat jetzt ein eigenes Sicherheitsinstitut für künstliche Intelligenz. Es ist in Berlin an den Start gegangen. Das Institut soll Risiken und Chancen moderner KI-Systeme bewerten und Deutschland international wettbewerbsfähig halten. Außerdem geht es um weniger digitale Abhängigkeit. Die Schweizer Polizei hat nach den Schüssen auf einem Festival jetzt einen Verdächtigen gefasst. Der 43-Jährige wurde fast 24 Stunden nach der Tat festgenommen. Er soll allein gehandelt haben, das Motiv ist noch unklar. Bei den Schüssen wurde eine Frau getötet, 5 weitere Menschen verletzt.
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2: Wolkig ist es heute erstmal und im Norden sind immer wieder Schauer dabei. An der Küste kann auch kurz mal ein Gewitter aufziehen. In der Mitte und an den Alpen bleibt es meistens trocken. Später kommt auch mal die Sonne raus, dazu werden es maximal 20 bis 26 Grad. Morgen ist an der Küste öfter Regen drin, sonst meist trocken mit Sonne und Wolken bei bis zu 26 Grad.
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1: Im Studio Anna Löwer. Der Sommer in Deutschland ist der zweitwärmste gewesen, seitdem flächendeckend gemessen wird. Nur der Rekordsommer 2003 war noch wärmer, so die vorläufige Bilanz. In diesem Jahr gab es knapp 30 heiße oder sogar sehr heiße Tage, so die Experten. Während die Reform noch diskutiert wird, schlägt die Pflegeversicherung Alarm. Neuesten Berechnungen zufolge könnte den Kassen bereits im Oktober das Geld ausgehen. Grund sind laut Spitzenverband die immer weiter steigenden Ausgaben. Die Politik müsse jetzt schnell etwas tun. In der Schweiz ist nach den Schüssen auf einem Techno-Festival ein Verdächtiger festgenommen worden. Zum möglichen Motiv des 43-Jährigen wird noch ermittelt. Die Polizei geht von einem Einzeltäter aus. Die Schüsse hatten mehrere Menschen verletzt, eine junge Frau tödlich. Deutschland mischt im internationalen Raumfahrtgeschäft weiter kräftig mit. Jetzt hat ein Bremer Unternehmen einen Milliardenauftrag an Land gezogen. Für ein europäisches Kommunikationssystem baut es mehrere Satellitenplattformen. Das neue System soll die Kommunikation in Europa sicherer und unabhängiger machen.
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2: Wolkig ist es heute Morgen. Dazu kann an der Küste auch mal ein Schauer runterkommen. Später setzt sich der Mix aus Sonne und Wolken durch. Am Nachmittag ist ganz vereinzelt auch mal ein kurzes Gewitter drin. Die Höchstwerte liegen heute zwischen 20 und 26 Grad. Morgen gibt es an der Nordsee zeitweise Regen, sonst meist trocken, maximal 26 Grad.
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Herzlich willkommen zurück. Ich habe was mitgebracht für euch, was euch sicher Spaß machen wird. Alles, was ihr dafür braucht, ist eine Orange. Also besorgt euch bitte eine Orange. Es geht auch eine Grapefruit oder vielleicht geht es sogar eine Mango, überlege ich mir gerade. Wir reden über die Schauerorange, die Duschorange, denn man soll, und das wird jetzt dringend von Wissenschaftlern empfohlen, mal eine Orange unter der Dusche essen, denn es soll, hold on to your seat, ein Urerlebnis sein. Ein Erlebnis, das unsere animalischen Instinkte aktiviert. Denn man muss nicht auf die Klamotten aufpassen. Man muss nicht darauf achten, wohin dieses Ding spritzt. Man kann sabbern. Man lässt alles an sich runterlaufen. Ich sehe mich schon, wie ich die Orange mitsamt Schale verspeise, wie ich sie mir ins Gesicht drücke, wie alles an mir runterläuft. Und man braucht einfach nur wegspülen. Fantastisch. Ich empfehle das übrigens auch für andere Lebensmittel. Burger, Döner, was auch immer. Vanillepudding. Warum nicht gleich immer in der Dusche essen? Ist ja was ich mit meinen Kindern seit Jahren mache. Mahlzeiten einnehmen nur in einem gekachelten Raum, der dann hinterher mit einem Kärcher ausgereinigt werden kann.

Liebe Freunde, schön, dass ihr hier heute bei uns seid. Ich habe für euch was Lustiges rausgefunden. Und zwar habe ich mich gefragt, was wird eigentlich so bei Online-Shops am häufigsten bestellt? Und dazu gibt es natürlich auch eine Liste, die Top 10. Und ich habe mal die ersten Plätze rausgesucht. Ein ganz, ganz großes Versandhaus hat nämlich kürzlich verraten, was nach 25 Jahren so die Topseller waren. Und da ist ganz oben das Album von Helene Fischer. Ja, es wird häufig zusammen gekauft mit einem Stuhl und einem Strick. Nein, Späßle gemacht, keiner lacht. Auf Platz 2 sind Crocs-Schuhe, diese scheußlichen Plastiksärge, wo Löcher so drin sind zur Belüftung. Dann das bürgerliche Gesetzbuch, was mich eigentlich fröhlich stimmt, dass es offensichtlich noch Menschen gibt, die in irgendeiner Form Interesse daran haben. Oder vielleicht wollen sie nur, bevor sie eine Straftat

herzlich willkommen. Wir öffnen zusammen Hörerpost. Die Stefanie hat mir geschrieben: Liebe Barbara, wie lange brauchst du morgens eigentlich im Bad? Oh, das liebe ich, diese Frage. Also ich brauche nicht lange im Bad, liebe Stefanie. Manchmal dusche ich schon abends, das heißt, das fällt weg. Und dann Haare waschen mache ich irgendwie nur ein, zweimal die Woche, weil die sind eigentlich immer, die werden irgendwie nicht fettig. Und dann creme ich mich ein. Ich glaube, ich creme mich einfach nur ein. Manchmal schmiere ich mir so aus so einer richtig großen Dose, nehme ich so zwei Hände voll Creme und dann schmiere ich mir das so auf den Körper und dann packe ich mich in so einen Bademantel, der wirklich den Namen Bademantel fast schon nicht mehr verdient. Ich möchte da nicht zu sehr ins Detail gehen. Und man bräuchte sich gar nicht einzucremen, weil der ist manchmal dann schon so speckig durch die Creme, dass man nur den Bademantel anziehen könnte und dann würde das schon reichen. Wird aber regelmäßig gewaschen, keine Sorge. Ja, und dann schmier ich mir ein bisschen Creme ins Gesicht und jetzt auch seit neuestem auf den Hals. Weil ja die Verona, als die mal bei mir in der Sendung war, mir gesagt hat, man muss auch den Hals eincremen, auch hinten. Diese Information hat mich etwas spät erreicht, muss ich sagen. Und ich gebe auch zu, mein Hals ist wirklich in schlechtem Zustand. Der passt nicht zum Rest meines Körpers. Aber gut, irgendeine Schwäche muss man ja haben. Und dann schmier ich da alles drauf, was ich finden kann. Fette mich so richtig schön ein. Meine Haut braucht das jetzt auch. Und dann, ja, verlasse ich das Badezimmer aber relativ zügig. Ich habe immer einen Kaffee mit dabei. Den nehme ich auch mit unter die Dusche, stelle ich dann neben die Dusche, wenn ich morgens so durchs Haus wandle. Und ja, mehr ist es dann eigentlich auch nicht. Also ich habe jetzt keine Rituale und Haare föhnen und machen und Zub und Füße eincremen und so. Also das mache ich dann nur bei Bedarf. Ich mache Sachen gerne schnell. Auch die Morgenkosmetik, liebe Stefanie. Ja, ihr erfahrt doch mehr über mich, als ihr jemals wissen wolltet. Aber wenn ihr solche Fragen stellt, was soll ich machen? Stellt halt mal andere Fragen hier in unserer App oder auf unserer Webseite. Dazu gleich mehr. Erstmal Musik. Schön, dass ihr da seid.

0: 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Im Studio Dirk Justus. Im September ändert sich in Deutschland einiges. Die Deutsche Bahn weitet ihr Alkoholverbot auf weitere Bahnhöfe aus. Lohnsteuerhilfevereine dürfen künftig mehr Menschen beraten. Außerdem gibt's beim Einkaufen mehr Transparenz. Versprechen wie umweltfreundlich müssen Firmen künftig nachweisen können. Wer steckt hinter dem Drohnenangriff am Flughafen Leipzig-Halle? Die Bundesregierung vermutet offenbar Russland hinter dem versuchten Anschlag. Wie Deutschland auf den Vorfall reagieren wird, steht laut Kanzler Merz schon weitgehend fest. Details nannte er aber noch nicht. Bei einer Messerattacke am New Yorker Times Square ist eine Frau getötet worden, ein Mann wurde verletzt. Die mutmaßliche Täterin wurde von der Polizei erschossen. Einen terroristischen Hintergrund schließt die Polizei nach ersten Erkenntnissen aus. Eine große Ära geht zu Ende. Lionel Messi beendet seine Karriere in der argentinischen Nationalmannschaft. Nach über 20 Jahren im Trikot der Albiceleste sagt er, es ist an der Zeit. Messi ist 2022 Weltmeister geworden. Sein letztes Spiel war das verlorene WM-Finale gegen Spanien.
1: Das war das Wichtigste für den Moment. 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
2: Wolkig ist es heute Morgen. Dazu kann an der Küste auch mal ein Schauer runterkommen. Später setzt sich der Mix aus Sonne und Wolken durch. Am Nachmittag ist ganz vereinzelt auch mal ein kurzes Gewitter drin. Die Höchstwerte liegen heute zwischen 20 und 26 Grad. Morgen gibt es an der Nordsee zeitweise Regen, sonst meist trocken, maximal 26 Grad.
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Zeig mir deinen Stock, Baby, und ich sag dir, wer du bist. So könnte der neueste Trend im Internet heißen. Nämlich bei Instagram gibt es tatsächlich einen Account und der heißt Official Stick Reviews. Und der hat, Kai Pflaume wird gerade ganz blass vor Neid, 3 Millionen Abonnenten. Und zwar läuft es wie folgt, man macht ein Foto von seinem Stock. Und mit Stock meine ich wirklich ein Stück Holz, das man im Wald gefunden hat. Und dann schickt man es dorthin oder lädt es da hoch. Und dann wird das von den Millionen Abonnenten bewertet. Also sozusagen ein Stickpick. Ich würde mich auch für eure Stöcke interessieren. Schickt mir doch einfach ein paar Bilder. Ich nehme alles, was ich kriegen kann. Bis gleich. Hier geht's weiter mit Musik. 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

Es ist kurz vor 6:30. Na, spürt ihr mich? Ich bin ganz nah. Ich hauche euch jetzt förmlich ein gutes Morgen in den Nacken. Und während ihr Gänsehaut bekommt, nicht weil es euch anmacht, sondern weil ihr Angst vor mir habt und euer größter Albtraum wahr wird, ja, gibt's zumindest musikmäßig was richtig Sexyes. 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

Ja. Oh ja. Yeah. Mmh, das schmeckt schon. Aha. Aha. Oh ja, der hat Aroma. Ja, yeah, well, go you to the candy shop. Ich gehe erstmal nochmal ins Käsegeschäft. Oh, schmeckt gut. Na, bei mir funktioniert. Aber ganz ehrlich, Essen macht mir bei jeder Musik Spaß. Oh Gott, mach die Musik aus, sonst werde ich noch verrückt.

Ich muss kurz das laufende Programm unterbrechen für eine wichtige Meldung. Habt ihr Spießer da draußen? Am Ende vielleicht nur Sex im Bett? Da lache ich doch. Ihr seid völlig langweilig. Ich habe nämlich eine Liste im Internet gefunden, die euch durch euer Sternzeichen den perfekten Ort für Sex empfiehlt. Also wenn ihr zum Beispiel Stier seid, ja, jetzt nochmal angenommen, ist es die Rückbank im Auto. Das bedeutet für mich, die ich dann Kontakt zu Stieren hätte, würde eher den Stier meiden, weil auf der Rückbank im Auto, ganz ehrlich, alles geht da nicht. Zwillinge, großes Hotelzimmer, super, dann weiß ich ja jetzt, wen ich suche. Der Krebs will ständig in der Badewanne, die Jungfrau in der Natur, der Steinbock an der nächsten Straßenecke. Und jetzt, sehr interessant, und das macht mich natürlich mehr als glücklich, Fische, das bin ich, treiben es am liebsten in der Bibliothek. So sind wir. Wenn ich zwischendurch mal noch den Blick über die Gedichtbände von, jetzt fällt mir kein Name ein, naja, ihr wisst schon, schweifen lassen kann, dann bin ich nicht mehr zu stoppen. So, jetzt wisst ihr schon mal, je nach Sternzeichen, wo ihr am liebsten Sex haben solltet, zumindest laut Internet. Jetzt fehlt euch nur noch die passende Musik dazu und da lege ich euch meinen Musikkanal Knick Knack ans Herz. Den findet

0: 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Im Studio Dirk Justus. Der September ist da und damit auch einige Änderungen. Für Verbraucher gibt's mehr Infos beim Einkaufen. Überall in der EU sind Labels zur Gewährleistung und Garantiepflicht. Außerdem weitet die Deutsche Bahn ihr Alkoholverbot auf weitere Bahnhöfe aus. Und am 10. September ist wieder bundesweiter Warntag. Deutschland hat jetzt ein eigenes Sicherheitsinstitut für künstliche Intelligenz. Es ist in Berlin an den Start gegangen. Das Institut soll Risiken und Chancen moderner KI-Systeme bewerten und Deutschland international wettbewerbsfähig halten. Außerdem geht es um weniger digitale Abhängigkeit. 30 Jahre nach dem Mord am legendären US-Rapper Tupac gibt's ein Urteil in dem Fall. Der Ex-Gang-Anführer Dwayne Davis wurde schuldig gesprochen, den Mord in Auftrag gegeben zu haben. Ihm droht eine lebenslange Haftstrafe. Shakur war 1996 im Alter von 25 Jahren in Las Vegas erschossen worden. Landespokalsieger gegen Vizemeister. Und vielleicht eine dicke Überraschung. Im DFB-Pokal hat der HEBC aus Hamburg heute Abend Borussia Dortmund zu Gast. Der Fünftligist sagt, das ist das Spiel unseres Lebens. Über 40.000 Fans werden im Hamburger Volksparkstadion erwartet.
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2: Sonne und Wolken gibt es heute Morgen. An der Küste wird es ab und zu nass und bis in die Mittelgebirge kommt auch mal ein Schauer runter. Später am Nachmittag reicht's ganz vereinzelt sogar mal für ein kurzes Gewitter. Dazu liegen die Höchstwerte bei 20 bis 26 Grad. Morgen an der Küste immer wieder Regen, sonst meist trocken bei maximal 26 Grad.
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Ich habe wieder so viel Post von euch bekommen. Vielen, vielen Dank dafür. Zuschriften ohne Ende, zum Beispiel von Helena. Ja, ihr werdet es nicht glauben. Viele Menschen wenden sich an uns mit Post. Zum Beispiel Helena möchte wissen, hey Barbara, was findest du bei Männern besser? Pilot, Feuerwehr oder Polizist? Och, da gucke ich doch mal gerade meine Radioredakteurin an, die mir gegenüber sitzt und wir sind uns einig, Hauptsache Uniform, oder? Also Pilot, muss ich sagen, hat für mich ein bisschen was, die sitzen ja den ganzen Tag, weißt du? Da hat der so einen plattgesessenen Po, da nützen auch die drei Streifen da oben auf der Schulter nichts. Feuerwehr, okay, aber die haben viel mit Schläuchen zu hantieren und die haben ja viel so Zeug irgendwie an sich rumhängen, was irgendwie so ein bisschen von der geilen Uniform ablenkt. Also wenn wir jetzt mal auf der Sexebene bleiben. Polizist, muss ich dagegen sagen, also so eine kugelsichere Weste und so ein dunkelblaues Hemd, da bin ich ja ansprechbar für das ganze Thema. Da bin ich direkt auf Betriebstemperatur. Wenn die dann noch so einen Schlagstock da baumeln haben an der am Oberschenkel, da denke ich mir, ach guck mal, der Kevin, der Polizist. Wie auch immer, ich entscheide mich für Polizist, liebe Helena. Aber muss er nicht ein echter sein? Reicht ja, wenn er sich im Faschingsladen einfach was ausleiht. Ich bin wirklich sehr, sehr einfach zufriedenzustellen. Deswegen bin ich auch so glücklich hier in meiner kleinen Radiokabine. Ich hoffe, ich konnte diese Frage zufriedenstellend beantworten. Her mit anderen Fragen gerne in unserer App oder auf unserer Webseite. Ich hab Zeit. Und jetzt machen wir einfach ein bisschen weiter hier im Programm mit der

Ich wünsche euch einen wunderschönen guten Morgen. Es ist kurz vor 7:30 und ich rede extra noch ein bisschen leiser, weil ich bin mir sicher, mit meiner glockenklaren Stimme und dem nächsten Song kommt ihr perfekt in den heutigen Tag. Ihr hört

zum Kudamm zu fahren oder in der Fußgängerzone irgendwie rumzulaufen. Ich weiß aber noch, dass ich als Kind natürlich auch hysterisch begeistert war, wenn man irgendwie einen Stadtbummel gemacht hat. Ich persönlich kaufe nicht gerne und auch nicht viel Klamotten. Ich gebe ja alles aus für Möbel. Also ich kaufe nur Möbel und die kaufe ich halt nicht in der Stadt beim Bummeln und Shoppen, sondern die kaufe ich dann wirklich im Internet, weil es muss ja auch alles geliefert werden. Deswegen kann ich nicht so richtig mitreden. Aber ich glaube, mein letzter gemütlicher Shopping-Bummel, wo man so durch Geschäfte schlendert, am Ende noch mit einem Mann dabei. Da könnte ich mich kaputt lachen. Wer kommt eigentlich auf die bescheuerte Idee, einen Mann mit zum Shopping zu nehmen? Auf gar keinen Fall. Also dieser Shopping-Ausflug, der liegt bei mir schon mehrere Jahre zurück und der ist auch so schnell, glaube ich, nicht wieder in meinem Leben zurück. Ich hoffe, ich habe diese Frage befriedigend beantwortet. Ich habe wirklich eine Einstellung zum Thema Shopping. Wenn ihr auch noch mehr Fragen zu welchen Themen auch immer habt, lasst es uns einfach zukommen. Und zwar über unsere Webseite oder unsere App. Da könnt ihr alles loswerden. Und jetzt freue ich mich erstmal auf sehr schöne Musik, die ich persönlich für euch

da draußen. Meiner Redaktion war es wichtig, dass ich hier und heute die Gelegenheit nutze, um mal ganz offen über das Thema Lutschen zu sprechen, weil nämlich, und es geht jetzt gar nicht um das inhaltliche Lutschen, sondern es geht nur um das reine Wort Lutschen, weil ich sage Lutschen, aber meine gesamte Redaktion sagt Lutschen. Und jetzt ist natürlich die große Frage, ist es eine Altersgeschichte, dass die älteren Leute Lutschen sagen und die jüngeren Lutschen, oder ist es eine regionale Frage, Norden gegen Süden, weil zum Beispiel die Bayern und die Österreicher, die sagen halt Lutschen. Und ich bin ja sowohl Bayer als auch ein bisschen Österreicher, so fühle ich mich zumindest. Und deswegen sage ich natürlich auch Lutschen. Weil Lutschen heißt für mich, es ist was Langes. Lutschen ist ja so, flupp, ist schon wieder raus. Und Lutschen ist irgendwie mindestens, also ihr wisst schon, was ich meine. Also deswegen sage ich Lutschen. Aber jetzt stellen wir doch einfach mal die Frage an unsere Hörerinnen und Hörer. Lutschen oder Lutschen? Was sagt ihr? Bitte meldet euch bei uns und dann werden wir endlich mal eine Statistik haben, die auch aussagekräftig ist. Weil hier in der Redaktion bin, ist immer ich gegen alle anderen. Wir öffnen gleich.

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1: Im Studio Dirk Justus. Im September ändert sich in Deutschland einiges. Die Deutsche Bahn weitet ihr Alkoholverbot auf weitere Bahnhöfe aus. Lohnsteuerhilfevereine dürfen künftig mehr Menschen beraten. Außerdem gibt's beim Einkaufen mehr Transparenz. Versprechen wie umweltfreundlich müssen Firmen künftig nachweisen können. Wer steckt hinter dem Drohnenangriff am Flughafen Leipzig-Halle? Die Bundesregierung vermutet offenbar Russland hinter dem versuchten Anschlag. Wie Deutschland auf den Vorfall reagieren wird, steht laut Kanzler Merz schon weitgehend fest. Details nannte er aber noch nicht. Bei einer Messerattacke am New Yorker Times Square ist eine Frau getötet worden, ein Mann wurde verletzt. Die mutmaßliche Täterin wurde von der Polizei erschossen. Einen terroristischen Hintergrund schließt die Polizei nach ersten Erkenntnissen aus. Für Fans und Vereine ist es heute ein aufregender Tag. In den 5 großen europäischen Fußballligen schließt das Transferfenster. Letztes Jahr haben die Clubs in Deutschland, England, Italien, Spanien und Frankreich im Sommertransferfenster rund 7 Milliarden Euro für neue Spieler ausgegeben.
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4: Sonne und Wolken gibt es heute Morgen. An der Küste wird es ab und zu nass und bis in die Mittelgebirge kommt auch mal ein Schauer runter. Später am Nachmittag reicht's ganz vereinzelt sogar mal für ein kurzes Gewitter. Dazu liegen die Höchstwerte bei 20 bis 26 Grad. Morgen an der Küste immer wieder Regen, sonst meist trocken bei maximal 26 Grad.
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1: So, Freunde, ich bin mal wieder investigativ unterwegs gewesen. Jetzt bitte hört mir gut zu, ich kann alles erklären. Ich gucke natürlich immer mal wieder auf die Google-Trends. Da kann man ja gucken, welche Wörter häufig gegoogelt werden oder welche Menschen häufig gegoogelt werden. Und da bin ich jetzt einfach mal also da reingegangen und habe mir angeguckt, wie häufig werde ich gegoogelt. Also Barbara Schöneberger. Ich habe es einfach mal geguckt. Und dann kann man die Suche ja nochmal verfeinern und sehen, von wo aus wird häufig Barbara Schöneberger gegoogelt. Und da kam doch Kalifornien raus. Jetzt stellt euch das mal vor. In Kalifornien sitzen ganz, ganz viele junge Männer mit nacktem Oberkörper und googeln mich. Weil ich bin natürlich auch der Typ von Beach Girl, bei dem man sich vorstellen kann, man kann mit mir auch Pferde stehlen. Ich bin der Typ, der übernachtet draußen, gleichzeitig aber auch was zu essen vorbereitet, wenn die Jungs vom Surfbrett runterkommen und hungrig dann in der Strandbude, ja. Da stehe ich dann, sehe natürlich super aus in meinem Paillettenbikini, habe aber gleichzeitig auch eine Kleinigkeit gekocht. Das sind ja alles Sachen, das sehen die mir an. Und deswegen googeln die meinen Namen. Das ist super. Das heißt aber, dass ja auch meine internationale Karriere unmittelbar bevorsteht, weil then I go to California, of course. I see it coming. It's gonna be great. We play music.

Na, sitzt ihr schon vorm aufgeklappten Rechner? Solltet ihr mal so langsam drüber nachdenken. Es ist nämlich schon kurz vor 8:30 und hier bei Barbaradio gibt's die passende Musik zum Rechner aufklappen und loslegen. Ich freue mich, wenn euch die Arbeit heute besonders locker von der Hand geht.

Willkommen zurück hier bei Baba Radio. Ich bin natürlich immer auf der Suche nach neuen Trends für euch und ich habe was ganz, ganz Neues rausgefunden. Ein Wundermittel für die perfekten Füße im Sommer. Und zwar Apfelessig.

Musik ist ja eins, aber gute Information ist das andere und dafür bin ich auch da. Hallo, ich bin's, eure Babsi, und ich wollte euch News aus der Sexwelt überbringen, denn für viele sind normale Sexspielzeuge vielleicht zu langweilig geworden, für manche aber auch zu teuer, und deswegen gibt es im Internet eine Liste an ganz normalen Haushaltsgegenständen oder Alltagsgegenständen, die gute Sexspielzeuge ersetzen könnten. Tja, da ist vieles dabei, was man ohnehin vermutet, wie zum Beispiel der Duschkopf. Gut, da sind wir alle schon auf die Idee gekommen. Dann die Waschmaschine. Ja, also da muss man ein schon sehr leistungsstarkes Gerät besitzen, um da im Schleudergang so richtig auf seine Kosten zu kommen. Das muss man gut vorbereiten und dann im genau richtigen Moment aufspringen, wenn die Maschine am richtigen Punkt ist. Also es ist ungefähr so, wie mit einem Mann gemeinsam einen Orgasmus zu erleben gleichzeitig. Das könnte ich mir ungefähr gleich kompliziert vorstellen. Handy auf Vibration stellen, habe ich keine guten Erfahrungen mitgemacht. Oder mit der Haarbürste. Aber das tut doch weh mit den Borsten. Ach so, andersrum, klar.

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1: Im Studio Dirk Justus. Im September ändert sich in Deutschland einiges. Die Deutsche Bahn weitet ihr Alkoholverbot auf weitere Bahnhöfe aus. Lohnsteuerhilfevereine dürfen künftig mehr Menschen beraten. Außerdem gibt's beim Einkaufen mehr Transparenz. Versprechen wie umweltfreundlich müssen Firmen künftig nachweisen können. Nach einer weltweiten Panne bei Microsoft sind die Systeme wieder angelaufen. Millionen Menschen hatten seit gestern Abend Probleme mit Outlook. Nutzer konnten sich nicht einloggen oder E-Mails senden oder empfangen. Grund war ein Serverfehler in der Cloud. 30 Jahre nach dem Mord am legendären US-Rapper Tupac gibt's ein Urteil in dem Fall. Der Ex-Gang-Anführer Dwayne Davis wurde schuldig gesprochen, den Mord in Auftrag gegeben zu haben. Ihm droht eine lebenslange Haftstrafe. Shakur war 1996 im Alter von 25 Jahren in Las Vegas erschossen worden. Heute Abend steigt auch Dortmund in den DFB-Pokal ein. Die Borussia spielt gegen den HEBC Hamburg aus der Oberliga und zwar im Hamburger Volksparkstadion. Morgen schließen die Bayern die erste Pokalrunde ab mit der Partie bei Zweitligist VfL Osnabrück.
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3: Sonnig bis wolkig ist es gerade. An der Küste und rüber bis zu den Mittelgebirgen kann es aber ab und zu Schauer geben. Am Nachmittag ist dort sogar mal ein kurzes Gewitter drin. Sonst bleibt es oft trocken und die Höchstwerte liegen zwischen 20 und 26 Grad. Morgen mischen sich wieder Sonne und Wolken, dazu maximal 26 Grad.
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Ich muss ganz, ganz kurz unterbrechen. Ich habe gelesen, Harry Styles macht jetzt Parfum. Gott. Bisher hat er ja nur Klamotten gemacht und Nagellack und ich glaube irgendwelche Hautpflegeprodukte. Aber jetzt gibt's ganz neu im Sortiment Parfum. Düfte. Und jetzt, hold on to your seat, es sind nicht irgendwelche Düfte. Nein, es sind Düfte, die nach Sex riechen. Ich habe mir das Ding schon mal besorgt. Oh Gott. Und das, was ich mir hier besorgt habe, das ist die Duftnote. Riecht nach einer entzückenden Begegnung mit einem Fremden. Oh. Bahnhofsklo oder was? Also, man sagt ja immer, von den Machern von James Bond, kann man in diesem Fall sagen, von den Machern der Vagina-Kerze von Gwyneth Paltrow. Ihr erinnert euch, die hat ja mal eine Duftkerze rausgebracht mit dem Titel This Smells Like My Vagina. Und ja, von dieser Firma hat jetzt Harry Styles sich eben auch einen eigenen Das riecht nach einem entzückenden Begegnung mit einem fremden Duft kreieren lassen. Ja, also ich weiß nicht, ob er sich da als Einkommensquelle irgendwie ganz auf die Parfumsparte verlassen sollte. Lieber Harry, sing bitte weiterhin und versuche Hits zu produzieren, weil ich glaube, vom Parfum wirst du nicht leben können. Das ist mein Gefühl, aber was weiß denn ich?

Einen wunderschönen guten Morgen. Von mir kriegt ihr die Infos, die jeder von euch genau jetzt braucht. Es ist nämlich kurz vor 9:30. Mehr müsst ihr zu diesem Zeitpunkt eigentlich nicht wissen. Außer, dass ihr sicher sein könnt, dass es hier sehr, sehr gute Musik für euch gibt. Und das den ganzen

Ich habe tatsächlich so wunderbare Hörerpost bekommen von euch, dass ich mich an dieser Stelle mal bedanken möchte für eure regen Zuschriften und Anregungen. Imke hat mir geschrieben, sie sagt, hey Barbara, bist du eigentlich Team Dusche oder Team Badewanne? Oh, Imke, sag mal, das ist aber jetzt meine Frage. Die geht ja richtig zur Sache. Ich bin definitiv Team Dusche. Und ich war jetzt letztens sogar in den Ferien und da hatte ich das Gefühl, die Duschsituation ist nicht ideal. Da habe ich einfach mal eine Woche gar nicht geduscht und bin nur einmal in einen sehr, sehr kalten See gesprungen. Badewanne packe ich nicht. Werde ich ohnmächtig. Wenn ich morgens in die Badewanne ginge, wäre ich den ganzen Tag über für nichts mehr zu gebrauchen. Abgesehen davon geht's aus umwelttechnischen Gründen ja auch nicht mehr und es soll auch gar nicht so gut sein für die Haut. Also ich habe festgestellt, wenn man nicht so häufig duscht, dann ist es auch nicht schlecht, ja? Weil eigentlich die Haut liebt es ja, dass nicht jeden Tag irgendwie 100 Milliliter schäumende Gelflüssigkeit aufgetragen wird. Aber vielleicht gehen wir jetzt zu sehr ins Detail. Prinzipiell bin ich natürlich ein sehr sauberer, gut riechender Mensch. Das wollte ich euch auch nochmal auf den Weg mitgeben, liebe Imker. Aber tatsächlich gehe ich nicht in die Badewanne, sondern nur unter die Dusche. Wenn ihr auch Fragen habt, die meinen Körper betreffen oder sonst irgendwas, es kann auch um unsere Redaktion oder um das Weltgeschehen oder Politik gehen. Ist mir ganz egal. Schreibt uns einfach oder schickt uns eine Sprachnachricht. Ich beantworte alle Fragen. Hier geht's weiter mit Barbara.

Wir freuen uns, dass ihr Barbaradio eingeschaltet habt. Und ich rühre hier schon mal mein Gläschen um, denn Käse trinken, das ist jetzt der neueste heiße Scheiß. Achtung. Es gibt nämlich einen neuen Getränktrend.

Der kommt aus Taiwan. Es ist der sogenannte Cheese Tea, also Käsetee. Und es ist eigentlich ein Früchte- oder auch Grüntee. Und den mischt man mit Frischkäse-Sahne-Haube irgendwie. Und das Ganze soll dann angeblich nach Käsekuchen schmecken. Ich probiere nochmal. Ja, was soll ich sagen? Ich würde den Käsekuchen lieber so essen und dazu einen schönen schwarzen Tee trinken. Aber meine persönliche Meinung. Probiert's doch einfach mal aus. Sieht auf jeden Fall schön aus. So aufgequirlte, milchige Geschichten hier in einem großen Glas. Ach, die Trends, sie kommen aus Taiwan.

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1: Im Studio Dirk Justus. Im September ändert sich in Deutschland einiges. Die Deutsche Bahn weitet ihr Alkoholverbot auf weitere Bahnhöfe aus. Lohnsteuerhilfevereine dürfen künftig mehr Menschen beraten. Außerdem gibt's beim Einkaufen mehr Transparenz. Versprechen wie umweltfreundlich müssen Firmen künftig nachweisen können. Eltern in Deutschland machen sich immer mehr Sorgen um die Zukunft. Das zeigt eine Umfrage für die Organisation Save the Children. Etwa ein Fünftel hat demnach Angst, nicht genug Geld für alltägliche Dinge zu haben. Und eine große Mehrheit fordert, dass die Bundesregierung mehr gegen Kinderarmut tut. Wer steckt hinter dem Drohnenangriff am Flughafen Leipzig-Halle? Die Bundesregierung vermutet offenbar Russland hinter dem versuchten Anschlag. Wie Deutschland auf den Vorfall reagieren wird, steht laut Kanzler Merz schon weitgehend fest. Details nannte er aber noch nicht. Für Fans und Vereine ist es heute ein aufregender Tag. In den 5 großen europäischen Fußballligen schließt das Transferfenster. Letztes Jahr haben die Clubs in Deutschland, England, Italien, Spanien und Frankreich im Sommertransferfenster rund 7 Milliarden Euro für neue Spieler ausgegeben.
0: Das war das Wichtigste für den Moment. 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
2: Sonnig bis wolkig ist es gerade. An der Küste und rüber bis zu den Mittelgebirgen kann es aber ab und zu Schauer geben. Am Nachmittag ist dort sogar mal ein kurzes Gewitter drin. Sonst bleibt es oft trocken und die Höchstwerte liegen zwischen 20 und 26 Grad. Morgen mischen sich wieder Sonne und Wolken, dazu maximal 26 Grad.
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habe wieder Zuschriften bekommen, diesmal auch von Nina. Und sie schreibt, liebe Barbara, gibt's irgendetwas, was du gar nicht kannst? Oh, Nina, mein Gott, das ist wirklich schwierig. Auf diese Frage hätte ich mich doch vorbereiten müssen. Etwas, das ich nicht kann? Das können eher die Leute beurteilen, die mit mir zusammenarbeiten, würde ich mal sagen. Also, oh Gott, ich kann viel nicht. Also, ich bin nicht gut als Beifahrer im Taxi. Also, da muss ich wirklich sagen, auch wenn es Schneesturm ist und Eisregen und alles, ich fahre lieber selbst, als dass ich jemand anderem irgendwie das überlasse. Ich bin gerne so im Driver's Seat. Ich bin sehr ungeduldig und ich kann nicht gut schnell rennen. Und ich kann auch nicht gut so alles mit Muskulatur. Oh, ich kann so viel nicht. Mir fallen 1000 Sachen ein. Ich kann auch nicht gut Zwiebeln in gleich große Stücke schneiden. Aber bei den meisten Sachen denke ich mir auch, das muss man auch gar nicht können. Ich kann auch nicht gut so lange Pausen machen, wenn jemand was gesagt hat und es dann erstmal wirken lassen und dann ganz langsam auch was dazu sagen. Ich kann sehr gut so, wenn es so ein bisschen quer geht. Also, wenn man auch mal so dazwischen redet. Das kann ich zum Beispiel sehr gut. Mir fallen 1000 Sachen ein, die ich nicht kann. Aber das schnelle Rennen, das würde ich am liebsten gerne können. Also, wenn ich mir etwas wünschen dürfte, würde ich sagen, schnelles Rennen, das möchte ich lernen, kann ich aber überhaupt nicht. Konnte ich noch nie und mein Körper ist auch nicht dafür ausgelegt. Das würde ich jetzt mal sagen an dieser Stelle, liebe Nina. Ich hoffe, ihr zu Hause habt vielleicht auch noch ein paar Fragen an mich, weil es ist so schön, wenn man über sich selber nachdenkt, dann versteht man sich auch so viel besser und dann vergibt man sich auch in manchen Punkten irgendwie viel besser. Also her mit euren Fragen. Wir werden hier alles bearbeiten. Wir haben ja jede Woche ein bisschen Zeit. Einfach einschicken auf unserer Webseite oder in unserer App. Da freue ich mich sehr. Aber vorher gibt's natürlich für euch die beste Musik. Schön, dass ihr da seid.

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0: jetzt schnell.
1: Achtung, Achtung, hier kommt eine wichtige Durchsage. Eine neue Umfrage hat genau ergeben, welche Merkmale Männer haben, die gut im Bett sind. Man hat nämlich Frauen befragt und gesagt, beschreib doch mal den Mann, mit dem du den besten Sex deines Lebens hattest. Und dabei ist ganz Tolles rausgekommen. 73% der Frauen gaben an, dass ihr bester Liebhaber einen Bart trug. Also ich weiß jetzt nicht, was daran super sein soll, aber gut, von mir aus. Viele hatten braune Augen. Sehr lustig. Also wirklich, hast du blaue Augen? Na sorry, geht leider nicht. Zieh die Hose wieder an. Dann hatten ganz viele breite Schultern. Allerdings aber auch ganz viele hatten ganz kleine Füße und irrsinnig große Hände und dicke Augenbrauen. Ich stelle mir also diesen Traummann vor wie Fred Feuerstein. Weißt du, unten oben geht's so auseinander, hat die Keule in der Hand, breite Schultern, dicke Augenbrauen wie Theo Weigel und dann so ganz kleine zarte Füßchen. Und wenn man ihn von hinten anstupst, fällt er um, weil er auf seinen kleinen Füßen kaum stehen kann, weil die Hände so schwer sind, die ziehen ihn nach vorne. Aber wenn er erstmal liegt, dann ist er zu Unglaublichem in der Lage. Also, ganz, ganz toll. Ich bin jetzt auf der Suche nach so einem Mann. Ja, aber man muss die Mischung suchen. Jetzt nur einen mit kleinen Füßen ist auch bescheuert. Ja. Ich suche jetzt erstmal nach einem mit Bart. Das erscheint mir am sinnvollsten. Oder mit braunen Augen. Nee, ich suche nach breiten Schultern. Also wenn ihr breite Schultern habt, bitte schickt mir ein Foto. Dann gucke ich einfach mal, was ich machen kann für euch. Oder umgekehrt.

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1: Im Studio Dirk Justus. Direkte Schuldzuweisungen hat es bisher nicht gegeben. Jetzt will die Bundesregierung aber Russland für die Sprengstoffdrohne am Leipziger Flughafen verantwortlich machen. Das berichtet die Bild. Mehr Details zum Vorfall sollen heute Innenminister Dobrindt und Außenminister Wadefuhl liefern. Der September ist da und damit auch einige Änderungen. Für Verbraucher gibt's mehr Infos beim Einkaufen. Überall in der EU sind Labels zur Gewährleistung und Garantiepflicht. Außerdem weitet die Deutsche Bahn ihr Alkoholverbot auf weitere Bahnhöfe aus. Und am 10. September ist wieder bundesweiter Warntag. Neben der Abnehmspritze gibt's ab sofort auch Abnehmpillen in der Apotheke. Der Wirkstoff ist jetzt in Deutschland auch in Tablettenform auf dem Markt. Die Patienten müssen die Tabletten selbst zahlen. Das kostet 170 Euro aufwärts pro Monat. Landespokalsieger gegen Vizemeister. Und vielleicht eine dicke Überraschung. Im DFB-Pokal hat der HEBC aus Hamburg heute Abend Borussia Dortmund zu Gast. Der Fünftligist sagt, das ist das Spiel unseres Lebens. Über 40.000 Fans werden im Hamburger Volksparkstadion erwartet.
2: Das war das Wichtigste für den Moment. 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
4: Sonnig bis wolkig ist es gerade und an den Küsten können ab und zu Schauer runterkommen. Später sind da auch mal kurze Gewitter drin. Sonst bleibt's oft trocken, im Süden zeigt sich die Sonne länger und am Ende landen wir bei 20 bis 26 Grad. Morgen gibt's wieder Sonne und Wolken, dazu höchstens 26 Grad.
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was für ein schöner Tag heute ist. Und wir sind alle zusammen. Und jetzt kommt, in der letzten Woche habe ich sogar Post bekommen. Zum Beispiel von Judith. Und die möchte wissen, liebe Barbara, schreibst du eigentlich Tagebuch? Nein, Judith, ich schreibe nicht mehr Tagebuch, aber ich habe extrem viel Tagebuch geschrieben, als ich ein Mädchen war, so zwischen, vielleicht sagen wir mal zwischen 12 und 22 habe ich sehr viel geschrieben. Nee, eigentlich länger. Ich habe eigentlich, bis ich 30 war, würde ich mal sagen, ziemlich viel geschrieben. In manchen Phasen sehr viel und dann auch mal wieder ein paar Jahre nicht, aber da sind sehr, sehr viele Bücher zusammengekommen, die bei mir zu Hause liegen und die wirklich niemals jemand lesen darf. Das ist mir extrem wichtig. Sollte mir etwas passieren, müssen diese Bücher sofort verbrannt werden. Da darf keiner reingucken und man darf nicht sagen, oh, wir machen jetzt ein Buch aus Mamas Tagebucheinträgen mit Fotos und so. Auf gar keinen Fall. Liebe Judith, ich hoffe, ich konnte deine Frage beantworten. Ich finde es aber gut, in einem gewissen Alter Tagebuch zu schreiben, weil man wirklich viel über sich erfährt und weil man natürlich später, dann 30 Jahre später, schon sehr, sehr, sehr viel zu lachen hat. Und man ist auch sehr erstaunt darüber, wie wenig man noch erinnert, weil das meiste davon, was da drin steht, hat man eigentlich vergessen. Ist vielleicht auch ganz gut so. So, ich hoffe, ihr habt auch Fragen an mich und wenn ja, dann schickt mir die einfach in unserer App oder auf unserer Webseite. Hier geht's jetzt weiter mit der besten Musik für euch. Viel Spaß dabei.

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1: So, liebe Freunde, ich habe eine wichtige medizinische Mitteilung zu machen, denn endlich wurde das erste Unisex-Kondom der Welt erfunden. Ja, es ist jetzt so, dass selbst das Tragen eines Kondoms nicht mehr nur dem Mann überlassen ist. Nein, auch darum kann sich in Zukunft noch die Frau kümmern, die ja ohnehin schon mit Pille, Spirale und sonstigen Verhütungsmitteln irgendwie zugange ist. Nein, die kann sich jetzt auch noch den Kondom überziehen, denn es ist einfach kein Überzieher mehr, sondern es ist ein Latex-Läppchen, ein Lappen, ein Tuch. Und das kann man sich an zwei Seiten in den Schoß kleben, sage ich jetzt mal vorsichtig. Und der Mann kann dann sozusagen mit diesem Tuch immer so, eigentlich wie beim Trampolinspringen, rein, raus. Und das ist dann auch, vielleicht kriegt er dadurch auch so einen Schwung, wie beim Trampolinspringen, dass du so rein und dann bing, wieder so rauskatapultierst wirst irgendwie. Ich kannte das nur von dem Witz, wo der Mann zur Frau sagt, wenn ich gewusst hätte, dass du noch Jungfrau bist, dann hätte ich mir mehr Zeit gelassen. Und dann sagt die Frau, wenn ich gewusst hätte, dass du so schnell bist, hätte ich die Strumpfhose noch ausgezogen. Das ist ja ungefähr, sage ich jetzt mal, das gleiche Prinzip. Einfach nicht Strumpfhose anlassen, sondern Latextuch vorlegen. Und dann sozusagen sind wir der Ekstase ganz nah. Ich denke nochmal drüber nach. Ich weiß nicht, ob ich es heute Abend gleich verwende. Ich muss nochmal in die Denkphase gehen. Ihr könnt es ja schon mal ausprobieren. Wenn ihr es probiert habt, könnt ihr euch auch gerne bei uns melden. Wie immer natürlich in der Barbaradio App. Da gibt es die Möglichkeit, eure Erfahrungen loszuwerden. Müsst ihr aber nicht. Es ist auch okay, wenn ihr es einfach nur für euch alleine ausprobiert. Ich finde es toll, dass man sich immer wieder Mühe gibt, neue Sachen zu erfinden. Ob man diese konkrete Sache jetzt wirklich braucht zu Hause. Ich lasse es einfach mal so dahingestellt. Entscheidend ist, was wir alle brauchen, das ist gute Musik. Und die gibt es natürlich bei mir hier rauf und runter.

0: 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Im Studio Dirk Justus. Die Bundesregierung wird den Drohnenvorfall am Leipziger Flughafen wohl offiziell einem russischen Geheimdienst zuschreiben. Das berichtet die Bild. Die Spur der Ermittler führe inzwischen recht deutlich nach Russland. Innenminister Dobrindt und Außenminister Wadephul sollen heute weitere Details bekannt geben. Im September ändert sich in Deutschland einiges. Die Deutsche Bahn weitet ihr Alkoholverbot auf weitere Bahnhöfe aus. Lohnsteuerhilfevereine dürfen künftig mehr Menschen beraten. Außerdem gibt's beim Einkaufen mehr Transparenz. Versprechen wie umweltfreundlich müssen Firmen künftig nachweisen können. Nach der Abnehmspritze kommt jetzt die Abnehmpille. Seit heute gibt's sie in deutschen Apotheken. Wirkung und Nebenwirkungen der verschreibungspflichtigen Tabletten sind vergleichbar mit der Spritze. Die mindestens 170 Euro pro Monat müssen die Patienten in aller Regel selbst zahlen. Für Fans und Vereine ist es heute ein aufregender Tag. In den 5 großen europäischen Fußballligen schließt das Transferfenster. Letztes Jahr haben die Clubs in Deutschland, England, Italien, Spanien und Frankreich im Sommertransferfenster rund 7 Milliarden Euro für neue Spieler ausgegeben.
1: Das war das Wichtigste für den Moment. 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
3: Sonnig bis wolkig ist es gerade und an den Küsten können ab und zu Schauer runterkommen. Später sind da auch mal kurze Gewitter drin. Sonst bleibt's oft trocken, im Süden zeigt sich die Sonne länger und am Ende landen wir bei 20 bis 26 Grad. Morgen gibt's wieder Sonne und Wolken, dazu höchstens 26 Grad.
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0: für eine wichtige Durchsage. Das Statistische Bundesamt hat wieder den jährlichen Nudelreport veröffentlicht. Viele Männer haben jetzt Angst, es ginge um ihr bestes Stück, aber ganz falsch. Es geht um, ja, das, was draufsteht, nämlich die Nudeln. Wie viele Nudeln essen die Deutschen? Und da kann man sagen, bleiben wir stabil. Gott, ich kann es ja auch sowas von gut verstehen. Aber, und jetzt kommt die bedrohliche Nachricht, es werden immer weniger Spätzle gegessen. Das bedeutet, über kurz oder lang werden unsere geliebten Käsespätzle aussterben. Tja, die Frage ist natürlich, warum? Warum passiert das? Vielleicht wirken Spätzle noch ein Stück weit ungesunder, weil sie eigentlich, ehrlich gesagt, ja noch ein Stückchen geiler schmecken als eine ganz normale Nudel. So ein richtig schönes, butteriges Spätzlelein, ja? Ihr wisst, was ich meine. Das haut einen natürlich um. Und hier in der Redaktion gibt es einen Kollegen, der kommt aus dem Schwabeländle und der ist ganz besonders betroffen über die Tatsache, dass Spätzle demnächst von unseren Tischen verschwinden sollen.
1: Ach du Mai, mein liebes Käsespätzle, mein liebes Herzle so gold, mit Käse überbacken so schön und old. Die lieb ich schon seit meiner Kindheit, du bist mein Held. Ohne die ist alles kalt. Du bist mein Welt, dein Duft, dein Geschmäckle, das ist schon pure Magie. Wenn ich die sehe, dann singt mein Herzle eine Melodie. Mit Zwirbler und Butter so frei, und Käsespätzle, ich möchte immer bei dir sein.
0: Gott, einerseits bin ich betroffen, hab Tränen in den Augen. Andererseits weiß ich natürlich auch, warum die Dinge hier so laufen, wie sie laufen, wenn meine Redaktion eine Ode an Käsespätzle schreibt, anstatt andere Dinge zu erledigen. Nein, aber fantastisch. Hier geht's weiter mit Musik. 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

guten Tag wünsche ich euch. Ich bin am Schreibtisch hier zugange mit der ganzen Hörerpost. Es ist ja wieder so viel angekommen in der letzten Woche. Und die Redaktion hat mir eine Zuschrift von Clara hier vorgelegt. Die möchte wissen, hey Barbara, wie warst du damals eigentlich in der Schule? Ja, liebe Clara, ich war ganz normal in der Schule. Ich war unauffällig, würde ich sagen. Meine Mitschüler haben mir im Nachhinein gesagt, Barbara, es war doch immer schon klar, dass du irgendwann ins Fernsehen gehen würdest, weil du hast einfach wahnsinnig genervt. Ich persönlich habe mich als sehr durchschnittliches, normales Kind empfunden, mit normalen Fähigkeiten. Aber ich hatte wohl doch einen übergroßen Geltungsdrang, liebe Clara. Aber was meine schulischen Leistungen anging, würde ich mal sagen, habe ich bis zur 9., 10. Klasse alles sehr normal und zuverlässig erledigt. Dann habe ich irgendwann darauf verzichtet, Hausaufgaben zu machen, gebe ich ehrlich zu. Hab's dann aber trotzdem geschafft. Mein Abi ist 2,3, glaube ich. Ich hätte es besser machen können. Ich glaube, ich hätte mich ein bisschen mehr anstrengen können, aber es hätte nichts geändert. Ich wäre trotzdem heute hier in diesem Radiostudio auch mit einem besseren Abischnitt. Ich hatte null Interesse dran, Jura oder BWL zu studieren. Ich wollte arbeiten. Darauf kam es mir an. Und in der Schule hat mich vor allem das Social Event interessiert. Also Pausen, der Weg zur Schule, der Weg wieder nach Hause. Das waren natürlich die Momente, wo ich auch zu Hochform aufgelaufen bin. Wenn ich morgens in die S-Bahn einstieg, haben die Leute die Zeitung weggelegt und haben sich gedacht, da hören wir doch mal zu, was bei den Schönebergers wieder zu Hause so los ist. Weil ich auch alles erzählt habe. Schrecklich. Aber in der Schule habe ich sehr viele nette Freunde gehabt, die ich eigentlich auch bis heute habe, und wir treffen uns alle und sind immer noch ganz, ganz eng. Und das sind eigentlich fast so mit die liebsten Menschen, die ich um mich habe, auch wenn ich sie nicht mehr häufig sehe. Aber meine Schulfreunde sind für mich immer noch was ganz Besonderes. Und da hat man so ein tolles Gefühl, weil man sich da nicht verstellen muss. Muss man auch nicht erzählen, was man jetzt alles Tolles geschafft hat in der Zwischenzeit, sondern man ist immer noch die pickelige Babsi mit der Brille. So viel dazu. Habt ihr noch mehr Fragen? Gerne her damit auf unserer App oder unserer Webseite. Wir beantworten.

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1: Im Studio Dirk Justus. Direkte Schuldzuweisungen hat es bisher nicht gegeben. Jetzt will die Bundesregierung aber Russland für die Sprengstoffdrohne am Leipziger Flughafen verantwortlich machen. Das berichten mehrere Medien. Mehr Details zum Vorfall sollen heute Innenminister Dobrindt und Außenminister Wadefuhl liefern. Immer mehr Mieterinnen und Mieter in Deutschland müssen wegen der hohen Wohnkosten sparen. Fast die Hälfte macht Einschnitte in der Freizeit oder beim Urlaub, heißt es in einer Umfrage des Deutschen Mieterbunds. 15% spart demnach sogar bei Medikamenten oder Zahnersatz. Der September ist da und damit auch einige Änderungen. Für Verbraucher gibt's mehr Infos beim Einkaufen. Überall in der EU sind Labels zur Gewährleistung und Garantiepflicht. Außerdem weitet die Deutsche Bahn ihr Alkoholverbot auf weitere Bahnhöfe aus. Und am 10. September ist wieder bundesweiter Warntag. Landespokalsieger gegen Vizemeister. Und vielleicht eine dicke Überraschung. Im DFB-Pokal hat der HEBC aus Hamburg heute Abend Borussia Dortmund zu Gast. Der Fünftligist sagt, das ist das Spiel unseres Lebens. Über 40.000 Fans werden im Hamburger Volksparkstadion erwartet.
2: Das war das Wichtigste für den Moment. 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
3: Sonne und Wolken gibt es heute Mittag. An der Nordsee und bis in die Mittelgebirge kann zwischendurch auch mal ein Schauer runterkommen. Am Nachmittag ganz vereinzelt sogar ein kurzes Gewitter. Sonst bleibt es oft freundlich und eher trocken. Dazu liegen die Höchstwerte zwischen 20 und 26 Grad. Morgen geht das ähnlich weiter mit Sonne und Wolken, maximal bis 26 Grad.
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1: Micky Krause hat mich besucht und was ja viele gar nicht von ihm wissen, er hat 4 Kinder. Jetzt meine Frage an ihn, ist er zu Hause auch der Star? Wissen seine Kinder überhaupt, was er beruflich macht? Oder macht er einen auf Familienvater?
2: Das ist ja das Schöne, du wirst ja von der Familie, auch von den Kindern getragen und auch wieder auf den Boden der Tatsachen zurückgeholt. Du kannst ruhig, was weiß ich, auf einem Samstagabend vor 40.000 Leuten auf Schalke Ole gesungen haben oder in der Köln Arena vor 10.000 Leuten, kommst nach Hause, heißt erstmal hier Vater Spülmaschine leerräumen und schon hat die Realität dich wieder eingeholt. Deshalb bin ich, glaube ich, auch insgesamt auch ein sehr bodenständiger Mensch. Ich habe noch meinen Freundeskreis hier bei mir im Münsterland und ich bin ja in dem Ort, in dem ich geboren bin, aufgewachsen bin. Da lebe ich jetzt immer noch und da werde ich hoffentlich auch sehr alt.
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Hier geht's weiter mit der besten Musik für euch.

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1: Im Studio Gisa Weber. Die Bundesregierung wird den Drohnenvorfall am Flughafen Leipzig-Halle wohl offiziell einem russischen Geheimdienst zuschreiben. Das berichten mehrere Medien. Die Spur der Ermittler führe inzwischen recht deutlich nach Russland. Innenminister Dobrindt und Außenminister Wadephul sollen heute weitere Details bekannt geben. Die steigenden Wohnkosten zwingen immer mehr Mieter in Deutschland zu Einschnitten. Fast jeder Zweite muss bei Freizeit und Urlaub sparen. Zu dem Ergebnis kommt der Deutsche Mieterbund in einer Umfrage. Fast jeder Dritte sorgt sich, die Miete bald nicht mehr bezahlen zu können. Nach der Abnehmspritze kommt jetzt die Abnehmpille. Seit heute gibt es sie in deutschen Apotheken. Wirkung und Nebenwirkungen der verschreibungspflichtigen Tabletten sind vergleichbar mit der Spritze. Die mindestens 170 Euro pro Monat müssen die Patienten in aller Regel selbst zahlen. Heute Abend steigt auch Dortmund in den DFB-Pokal ein. Die Borussia spielt gegen den HIBC Hamburg aus der Oberliga, und zwar im Hamburger Volksparkstadion. Morgen schließen die Bayern die erste Pokalrunde ab, mit der Partie beim Zweitligist VfL Osnabrück.
0: Das war das Wichtigste für den Moment. 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
2: Sonne und Wolken gibt es heute Mittag. An der Nordsee und bis in die Mittelgebirge kann zwischendurch auch mal ein Schauer runterkommen. Am Nachmittag ganz vereinzelt sogar ein kurzes Gewitter. Sonst bleibt es oft freundlich und eher trocken. Dazu liegen die Höchstwerte zwischen 20 und 26 Grad. Morgen geht das ähnlich weiter mit Sonne und Wolken, maximal bis 26 Grad.
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Herzlich willkommen zurück. Ich bin's, eure Babsi. Und ich bin ein bisschen froh und auch stolz darüber, dass in der letzten Woche wieder sehr viele Menschen mir geschrieben haben, ich kann ja hier alles Mögliche behaupten. Es kann ja überhaupt nie jemand nachprüfen. Wie auch immer. Mir hatte eine Paula geschrieben und die liebe Paula möchte wissen, liebe Barbara, welchen Ruf hattest du früher in der Klasse? Warst du der Klassenclown? Oh Gott, Paula. Das geht aber sehr weit zurück. Ich muss sagen, ich war nicht so beliebt, wie man es heute denken würde. Ich glaube, ich wurde sehr zweischneidig gesehen. Die einen fanden mich lustig und ganz, ganz viele fanden mich wahnsinnig nervig. Ich glaube, ich war sehr exaltiert und habe auch schon, ich war natürlich auch frühreif und habe eine Wahnsinnsklappe gehabt und habe sehr selbstbewusst natürlich immer so Sachen vor mir hergetrieben. Interessant, weil ich mich selber gar nicht so gesehen habe. Das wurde mir jetzt eher von den Mitschülern so zugespielt. Ich selbst habe mich als sehr unsicheres Pubertätsopfer eigentlich gesehen, mit Zahnspange und Brille und irgendwie im eigenen Körper nicht zu Hause, aber die anderen Mitschüler haben es irgendwie anders empfunden. Die waren offensichtlich noch weniger in ihrem Körper zu Hause und haben mich als echte Bedrohung empfunden. Aber ich bin eigentlich so ganz gut durchgerutscht und das Tollste ist, ich bin heute noch mit allen gut befreundet. Eigentlich wirklich jeder, der bei mir in der Klasse war, ist immer noch mit mir in Kontakt und wir machen Klassentreffen und sehen uns und haben einfach immer noch sehr viel Spaß und ich finde, es gibt nichts Schöneres als die Freunde von damals. Liebe Paula, ich hoffe, bei dir ist es genauso. Habt ihr auch Fragen an mich rund um mein Leben, meinen Körper, was auch immer oder irgendwas anderes, dann bitte her damit. Auf unserer Webseite oder in unserer App gibt es die Möglichkeit, alles loszuwerden. Aber jetzt genug geredet. Wir machen wieder ein bisschen Musik hier bei Barbaradio. Ja.

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Was machen eigentlich Männer, wenn sie alleine sind? Das frage ich mich häufig und natürlich gibt es auch dazu eine wissenschaftliche Studie. Man kann ja inzwischen alles rausfinden. Wenn Männer alleine sind, dann setzen sie sich meistens an den Computer oder an ihr Telefon und googeln. Jetzt ist die Frage, was googeln sie? Wofür interessiert sich der Mann von heute wirklich? Ja, googelt er und sucht das beste Bier? Irgendwas mit Grillen? Oder vielleicht was mit Autos? Nein, die echten, wahren Top-3-Ergebnisse sind folgende. Platz 3, er guckt sich Pornos an. Platz 2, er googelt, wie merkt man, dass Frauen einen Orgasmus haben? Das finde ich das Beste. Oh Gott, Männer sind wunderbar. Und auf Platz 1, ist mein Penis zu klein? Und was ist die Normalgröße? Ja. Es ist wunderbar. Also, die Welt ist doch noch so, wie wir sie alle kennen und auch vermuten. Männer sind halt auch nur Menschen und wir gucken mit einem milden Blick auf sie. Bitte beschützt diese Männer, die ihr euch zu Hause haltet. Sie sind doch irgendwie zerbrechliche Wesen. Hier geht's weiter mit der besten Musik. Ihr hört Barbaradio. Ich freue mich, dass wir den ganzen Tag miteinander verbringen.

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1: Im Studio Gisa Weber. Direkte Schuldzuweisungen hat es bisher nicht gegeben. Jetzt will die Bundesregierung aber Russland für die Sprengstoffdrohne am Flughafen Leipzig-Halle verantwortlich machen. Das berichten mehrere Medien. Mehr Details zum Vorfall sollen heute Innenminister Dobrindt und Außenminister Wadefuhr liefern. Bei einem Angriff auf ein Umspannwerk im Süden Brandenburgs hat es mindestens eine Explosion gegeben. Die Polizei hat eigenen Angaben nach mehrere Sprengvorrichtungen entdeckt. Aber nicht alle gingen in die Luft. Einem Bericht der Märkischen Allgemeinen Zeitung zufolge soll es sich um mit Sprengstoff besetzte, selbstgebaute Raketen handeln. Immer mehr Mieterinnen und Mieter in Deutschland müssen wegen der hohen Wohnkosten sparen. Fast die Hälfte macht Einschnitte in der Freizeit oder beim Urlaub, heißt es in einer Umfrage des Deutschen Mieterbunds. 15% spart demnach sogar bei Medikamenten oder Zahnersatz. Landespokalsieger gegen Vizemeister und vielleicht eine dicke Überraschung? Im DFB-Pokal hat der HEBC aus Hamburg heute Abend Borussia Dortmund zu Gast. Der Fünftligist sagt, das ist das Spiel unseres Lebens. Über 40.000 Fans werden im Hamburger Volksparkstadion erwartet.
0: Das war das Wichtigste für den Moment. 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
2: Sonne und Wolken gibt es heute Nachmittag. An der Küste und bis zu den Mittelgebirgen kommt ab und zu ein Schauer runter. Ganz vereinzelt ist auch mal ein kurzes Gewitter drin. Dazu liegen die aktuellen Werte etwa zwischen 20 und 26 Grad. Morgen ist es meist trocken mit Sonne und Wolken, höchstens mal ein Schauer in den Alpen, maximal bis 26 Grad.
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So, Freunde, dass ihr wieder eingeschaltet habt, das ehrt mich natürlich. Und ich habe viel Hörerpost bekommen von euch in den letzten Wochen. Wir haben was ausgesucht von Hanna, die hat eine Frage gestellt. Hallo Babsi, hast du eine Ecke oder ein Zimmer bei dir, für das du dich schämst? Das ist eine lustige Frage, Hanna. Also eine Ecke, ich schäme mich nicht für eine Ecke, ich schäme mich eigentlich ehrlich gesagt für gar nichts. Aber es ist schon manchmal so, dass man beginnt an sich zu zweifeln. Sagen wir mal so, ich habe ein Ankleidezimmer, was von meinen Kindern liebevoll die Umkleidekabine genannt wird. Und da ist so ein Block, wo so Schubladen drin sind und da stehen oben drauf meine Preise. Und dann hängt da halt alles rum und dann stehen in diesem Schuhregal ungefähr 200 Paar Schuhe. Dann räume ich ja viermal die Woche hauptberuflich meinen Koffer aus und wieder ein. Dann lege ich alles, was ich ausräume, da irgendwie über irgendwelche Stühle drüber. Das liegt dann da. Die Schuhe stapeln sich, die Koffer stapeln sich. Alles, was ich aus den Taschen rausnehme, leere ich dann so auf dem Boden irgendwie aus. Da fallen dann noch Haarnadeln und Kaugummipapierchen und ich weiß nicht, was alles raus. Dieses Zimmer ist ja eigentlich, es soll ja so, ich stelle mir immer vor, wie das bei Silvi Mais aussieht. Und dann denke ich mir, mei, die Silvi, die hat wahrscheinlich da alles nach Farben sortiert und dann den Schmuck in so samt ausgekleideten Schubladen, die man so aufzieht, lautlos. Und dann ist das so bei mir, ich habe das in so Schraubenkästen drin, mein Schmuck. Und wenn ich die so aufziehe, dann rutscht das alles so zusammen und verknotet und verwurschtelt. Also, da ist noch viel Luft nach oben, würde ich sagen, Hanna. Ja, mein Ankleidezimmer ist eine Schande. Ich gestehe es hier und ich werde auch mit meinem Therapeuten demnächst darüber sprechen. Aber gut, dass ich das hier schon mal ein bisschen anklingen lassen konnte. Das hilft ja dann auch schon. Wenn ihr auch Fragen an mich habt bezüglich meines Ankleidezimmers oder auf andere Dinge bezogen, jederzeit her damit. In unserer App oder auf unserer Webseite könnt ihr alles loswerden. Das hat doch schon mal sehr schön funktioniert. Vielen Dank, Hanna, für diese Frage. Und hier geht's jetzt weiter mit Musik.

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Liebe Freunde, es ist ja nicht so, dass ich mich jetzt total für das Thema Sex interessiere, aber es ist mir eine Nachricht über den Weg gelaufen, die muss ich euch einfach mitteilen, denn sie hat was mit mir zu tun. Es gibt jetzt eine neue Sexstellung, die Schlafzimmer Deutschlands revolutioniert. Und zwar heißt diese Sexstellung, ja, das Waffeleisen. Das Babsi-Gedenkwaffeleisen, könnte man auch sagen. Ja, weil seit ich meinen Podcast mit den Waffeln einer Frau mache, hat die Waffel ein Revival. Das kann man ruhig schon sagen. Und jetzt auch im Bett. Was ich nur nicht verstehe, also bei Waffeleisen denke ich an zwei heiße Seiten, die aufeinander geklappt werden. Ja, und dann entsteht Feuer und es wird heiß und es wird groß und es drückt die zwei Seiten auseinander und es quillt und so weiter etwas raus. Aber so sieht sie eigentlich aus. Das Waffeleisen funktioniert wie folgt. Der Mann liegt auf dem Rücken und die Frau liegt vollständig auf ihm, wobei sie seinen kompletten Körper bedeckt und beginnt sich sanft an ihm zu reiben. Das ist für mich ein ganz normaler Donnerstagabend und nicht Waffeleisen, ehrlich gesagt. Aber wie auch immer, der Mann liegt auf dem Rücken, das nervt mich schon, ehrlich gesagt. Also ich hätte mir bei der Waffeleisen-Position eher was vorgestellt, wo der Mann richtig, also keine Ahnung, klapp auf und zuklappen muss, wie so ein rostiges Waffeleisen und die Frau liegt am Rücken, so. So hätte ich es mir vorgestellt. Aber gut, die Leute haben ja ihre eigene Art, ja, kann ich ihnen ja nicht verbieten. Das freut mich allerdings sehr, dass ich und mein Körper und natürlich auch meine Inhalte dazu führen, dass in deutschen Schlafzimmern unserer gedacht wird, sage ich jetzt mal. Wie auch immer, versucht's mal, probiert's mal aus. Einem nützt auf jeden Fall was. Ich würde sagen, tendenziell dem, der unten liegt, aber vielleicht, keine Ahnung, bin ich da auch nicht ganz unparteiisch. Ich freue mich, vielen Dank. Und hier geht's weiter mit Musik. Ich will jetzt nicht mehr über Sex reden, wird den ganzen Tag nicht mehr passieren. Ciao. 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
1: Im Studio Gisa Weber. Bei einer Attacke auf ein Umspannwerk in Brandenburg hat es eine Detonation gegeben. Das hat die Polizei bestätigt. Es wurden mehrere Sprengstoffvorrichtungen gefunden, die aber nicht alle explodiert sind. Die Anlage steht beim Kraftwerk Jenschwalde. Die Hintergründe sind noch unklar. Die Bundesregierung wird den Drohnenvorfall am Flughafen Leipzig-Halle wohl offiziell einem russischen Geheimdienst zuschreiben. Das berichten mehrere Medien. Die Spur der Ermittler führe inzwischen recht deutlich nach Russland. Innenminister Dobrindt und Außenminister Wadephul sollen heute weitere Details bekannt geben. In der deutschen Wirtschaft macht sich offenbar wieder etwas Optimismus breit. Die Stimmung im Mittelstand hat sich überraschend stark aufgehellt, heißt es von der Förderbank KfW. Die aktuelle Geschäftslage und auch die Aussichten hätten sich merklich verbessert. Neben der Abnehmspritze gibt es ab sofort auch Abnehmpillen in der Apotheke. Der Wirkstoff ist jetzt in Deutschland auch in Tablettenform auf dem Markt. Die Patienten müssen die Tabletten selbst zahlen. Das kostet 170 Euro aufwärts pro Monat.
0: Das war das Wichtigste für den Moment. 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
2: Sonne und Wolken gibt es heute Nachmittag. An der Küste und bis zu den Mittelgebirgen kommt ab und zu ein Schauer runter. Ganz vereinzelt ist auch mal ein kurzes Gewitter drin. Dazu liegen die aktuellen Werte etwa zwischen 20 und 26 Grad. Morgen ist es meist trocken mit Sonne und Wolken, höchstens mal ein Schauer in den Alpen, maximal bis 26 Grad.
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Ich bin's, die Babsi. Ihr hört Barbaradio und ich bringe euch mal wieder ein paar Informationen aus dem Bereich Dating bei, weil ich dachte mir, das interessiert doch tatsächlich jeden. Wir haben ja sehr viele junge Hörerinnen und Hörer und ja, da ist natürlich Dating ein Riesenthema. Man hat jetzt herausgefunden, dass Haustiere auf den Dating-Fotos, also die da so in den Apps irgendwie rumschwirren, dass da Haustiere sehr gerne gesehen sind. Also es ist ja natürlich immer super, wenn jemand tierlieb ist, das kommt natürlich sehr gut an. Aber es gibt Unterschiede. Manche Tiere oder manche Hunde kommen noch besser an als andere. Zum Beispiel hat man rausgefunden, Katzen bei Männern auf dem Arm kommen bei Frauen eher schlecht an. Wundert mich, weil ich finde das Gefühl schon gut, dass er sich mit Muschis auskennt. Ich muss den Witz machen, Entschuldigung. Aber es liegt so auf der Hand. Nee, aber jetzt, was mich wirklich total schockiert ist, Frauen mögen gerne, wenn ein Mann einen Chihuahua auf dem Arm hat. Ich musste erstmal nachschlagen, was das ist. Das sind diese kleinen Fußhupen. Diese ganz, ganz kleinen Hunde. So hat Paris Hilton einen. Aber jetzt mal ganz ehrlich, es gibt doch keinen Mann, der einen Chihuahua hat. Also das kann ich mir überhaupt nicht vorstellen. Ich glaube ehrlich gesagt, dass das dann so eine spezielle App ist, wo auch so Menschen auf die Suche gehen, die vielleicht genau diese Art von Hunden auch kaufen. Das sind dann die Frauen mit den spitz zurechtgefeilten Fingernägeln, die 4 Zentimeter lang nach oben stehen und die diese Markisenwimpern haben. Ich möchte jetzt keine Vorurteile schüren, aber ich habe sie einfach nur mal in diesem Bereich. Also, in Gottes Namen, wenn ihr jetzt zuhört und ihr sucht eine Frau, dann klaut euch halt irgendwo so ein Chihuahua. Vielleicht geht sogar so ein Stofftier, was man sich irgendwie hier in der Spielzeugabteilung besorgt und setzt euch das auf den nackten Oberkörper. Aber denkt nicht, dass es nur um den Hund geht. Die Frauen gucken halt dann am Ende doch auch ein bisschen auf euren Body und eure Bildung und euren Humor. Und nicht nur tierlieb sollt ihr sein, sondern auch kinderlieb. Es bleibt schwierig. So viel kann ich schon mal sagen. Wir machen noch ein bisschen Musik.

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Liebe Freunde, ihr wisst ja, ich bin eure direkte Verbindung nach Hollywood. Ich habe nämlich gelesen, dass Jessica Biel, ihr kennt sie alle, tolle amerikanische Schauspielerin, verraten hat, dass sie ab und zu unter der Dusche isst, zum Beispiel Joghurt. Ja, und sie hat sich extra in die Dusche so eine kleine Ablage gebaut, wo sie sich dann das Essen abstellt. Ja, ja, ganz ehrlich, Freunde, da ist sie nicht die Erste. Ich esse meine Wiener Würstel unter der Dusche und da, wo andere Duschgel und Shampoo stehen haben, da steht bei mir die Remoulade, Ketchup und Senf in so Spendern. Zum Rausdrücken. Ja, fantastisch. Tipp für alle übrigens, die heiß duschen, Brühwürfel

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1: Im Studio Gisa Weber. Bei einem Angriff auf ein Umspannwerk im Süden Brandenburgs hat es mindestens eine Explosion gegeben. Die Polizei hat eigenen Angaben nach mehrere Sprengvorrichtungen entdeckt. Aber nicht alle gingen in die Luft. Einem Bericht der Märkischen Allgemeinen Zeitung zufolge soll es sich um mit Sprengstoff besetzte selbstgebaute Raketen handeln. Direkte Schuldzuweisungen hat es bisher nicht gegeben. Jetzt will die Bundesregierung aber Russland für die Sprengstoffdrohne am Flughafen Leipzig-Halle verantwortlich machen. Das berichten mehrere Medien. Mehr Details zum Vorfall sollen heute Innenminister Dobrindt und Außenminister Wadefuhr liefern. Im Mittelstand kehrt eine vorsichtige Zuversicht zurück. Zu dem Schluss kommt die Förderbank KfW. Die Stimmung in den Unternehmen habe sich zuletzt überraschend stark aufgehellt. Aktuelle Geschäftslage und auch die Aussichten für die Zukunft würden Anlass dafür geben. Landespokalsieger gegen Vizemeister und vielleicht eine dicke Überraschung. Im DFB-Pokal hat der HEBC aus Hamburg heute Abend Borussia Dortmund zu Gast. Der Fünftligist sagt, das ist das Spiel unseres Lebens. Über 40.000 Fans werden im Hamburger Volksparkstadion erwartet.
0: Das war das Wichtigste für den Moment. 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
2: Wolkig ist es gerade. Mal mehr, mal weniger Wolken und von der Küste bis in die Mittelgebirge kann ab und zu ein Schauer runterkommen. Ganz vereinzelt auch mal ein Gewitter. Dazu liegen wir jetzt so bei um die 23 Grad. Morgen wird's dann meist trocken mit Sonne und Wolken, nur im Norden kann's länger regnen. Maximal werden es bis zu 26 Grad.
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Wir sind zurück mit meiner Lieblingsbeschäftigung, nämlich mit den Menschen da draußen in Verbindung zu treten. Die Marie hat mir nämlich geschrieben, sie wollte von mir wissen, liebe Barbara, hast du schon mal gelogen, um an einen Job zu kommen? Nee, liebe Marie, musste ich gar nicht, weil ehrlich gesagt, um meine Jobs kümmert sich ja meine Managerin. Die lügt, glaube ich, wahnsinnig. Aber ich komme mit den Menschen gar nicht in Berührung, die ich theoretisch, ich würde sofort lügen, ich würde alles machen. Ich würde die ganze Palette an Möglichkeiten anbieten, wenn ich einen Job wirklich will. Das ist aber selten, ehrlich gesagt. Also meistens bin ich froh, wenn ich nicht arbeiten muss und eigentlich zu Hause bleiben kann. Deswegen lügt bei uns nur die Managerin und ich sitze zu Hause und warte dann darauf, dass mein Kalender sich füllt und man mir sagt, Barbara, morgen um 9 geht's wieder weiter. Ja, deswegen hoffe ich, konnte ich diese Frage, liebe Marie, gut beantworten und ich habe mich sehr darüber gefreut. Ich liebe es überhaupt, wenn von euch Anfragen hierher geschickt werden, egal ob auf unserer Webseite oder in unserer App. Ihr könnt mich alles fragen und ich beantworte auch wirklich alles. Aber jetzt

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Ich habe wieder ganz, ganz viele wissenschaftliche Studien für euch gewälzt und bin auf wunderbare Erkenntnisse gestoßen. Denn in Massachusetts hat eine Universität herausgefunden, dass Menschen mit roten Haaren weniger Schmerz spüren als Menschen mit anderen Haarfarben. Das bedeutet, die haben einen höheren Melatoninanteil in der Haut, was offensichtlich dazu führt, dass Schmerz nicht so schnell irgendwie ins Gehirn transportiert wird. Keine Ahnung, die Schmerzrezeptoren werden offensichtlich durch dieses Melatonin leichter blockiert. Das bedeutet, der härteste Mann der Welt ist...

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1: Im Studio Gisa Weber. Die Spur der Sprengstoffdrohne vom Flughafen Leipzig-Halle führt nach Russland. Zu diesem Schluss kommt die Bundesregierung. Außenminister Wadephul kündigte neue Strafmaßnahmen gegen Russland an. So werden unter anderem die Einreisekontrollen für russische Staatsbürger verschärft. Bei einer Attacke auf ein Umspannwerk in Brandenburg hat es eine Detonation gegeben. Das hat die Polizei bestätigt. Es wurden mehrere Sprengstoffvorrichtungen gefunden, die aber nicht alle explodiert sind. Die Anlage steht beim Kraftwerk Jenschwalde. Die Hintergründe sind noch unklar. Im September ändert sich in Deutschland einiges. Die Deutsche Bahn weitet ihr Alkoholverbot auf weitere Bahnhöfe aus. Lohnsteuerhilfevereine dürfen künftig mehr Menschen beraten. Außerdem gibt es beim Einkaufen mehr Transparenz. Versprechen wie umweltfreundlich müssen Firmen künftig nachweisen können. Jürgen Klopp muss als neuer Bundestrainer in der Abwehr auf eine Konstante der letzten Jahre verzichten. Innenverteidiger Antonio Rüdiger tritt nach 12 Jahren aus der Nationalmannschaft zurück. Er wolle den Weg für die jüngere Generation freimachen, heißt es vom Real Madrid-Profi.
0: Das war das Wichtigste für den Moment. 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
2: Viele Wolken gibt es heute Abend und von der Küste bis in die Mittelgebirge kann auch mal ein Schauer runterkommen. Ganz vereinzelt sogar mit Gewitter. An der Küste sind auch mal Sturmböen drin. In der Nacht lässt das nach, dazu gibt es vereinzelt Nebel und die Tiefstwerte liegen zwischen 15 und 7 Grad. Morgen kommt im Norden öfter Regen auf, sonst bleibt es meist trocken bei maximal 26 Grad.
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Ihr hört Barbaradio, ich bin's, die lustige Babsi, und ich habe mich wieder umgehört in der Welt der Erotik. Ja, zumindest theoretisch habe ich's voll drauf. Ich weiß jetzt, was da draußen gerade in ist. Und auch, sag ich mal, im Sextoy-Geschäft zieht das Ökologische, sag ich mal, das Natürliche ein. Denn der neueste Schrei jetzt, ein Holzdildo. Ja, sieht gut aus, ist, glaube ich, auch, wie soll ich sagen, stramm, kann man sagen, so wie er jetzt hier vor mir steht. Ich habe ihn mir gekauft, um ihn. Und dieser Ökotrend, der ist natürlich momentan überall. Allerdings, Achtung, er ist ein bisschen anfällig für Bakterien, weil man ihn natürlich nicht so richtig gut reinigen kann, weil schätzungsweise ist dieser Holzdildo natürlich nicht lackiert, sondern die Oberfläche ist porös und so weiter. Apropos Holz, mir fällt ein lustiger Witz ein, sagt der Arzt zu Herrn Meier. Herr Meier, ich habe festgestellt, dass bei Ihnen ein Hoden aus Holz und einer aus Metall ist. Da sagt Herr Meier, das kann doch gar nicht sein. Ich bin nie operiert worden. Alles war immer so genau. Es ist mir nie aufgefallen. Außerdem habe ich 2 gesunde Kinder. Da sagt der Arzt, wie alt sind die beiden denn? Da sagt Herr Meier, Pinocchio ist 6 und Terminator 7. Ah!

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Hallo, ihr hört Barbaradio und ich habe eine gute Nachricht für all die da draußen, die unter 1,75 Meter und männlich sind. Ihr seid die absoluten Hengste. Ja, eine Forschung hat herausgefunden, dass Männer kleiner als 1,75 Meter deutlich sexuell aktiver sind als die Großen. Das ist natürlich eine vielleicht überraschende Nachricht, weil natürlich der ein oder andere immer auf die großen, behaarten deutschen Schränke geguckt hat und dachte, da ist so richtig was los. Aber nein, es sind eher die Kleinen, die es so richtig faustdick hinter den Ohren haben. Ah, Moment, Peter Maffay ruft an.

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1: Im Studio Gisa Weber. Die Spur der Sprengstoffdrohne vom Flughafen Leipzig-Halle führt nach Russland. Zu diesem Schluss kommt die Bundesregierung. Außenminister Wadefuhl kündigte neue Strafmaßnahmen gegen Russland an. So werden unter anderem die Einreisekontrollen für russische Staatsbürger verschärft. Bei einem Angriff auf ein Umspannwerk im Süden Brandenburgs hat es mindestens eine Explosion gegeben. Die Polizei hat eigenen Angaben nach mehrere Sprengvorrichtungen entdeckt. Aber nicht alle gingen in die Luft. Einem Bericht der Märkischen Allgemeinen Zeitung zufolge soll es sich um mit Sprengstoff besetzte selbstgebaute Raketen handeln. Der September ist da und damit auch einige Änderungen. Für Verbraucher gibt es mehr Infos beim Einkaufen. Überall in der EU sind Labels zu Gewährleistung und Garantiepflicht. Außerdem weitet die Deutsche Bahn ihr Alkoholverbot an weitere Bahnhöfe aus. Und am 10. September ist wieder bundesweiter Warntag. Historischer Moment in Norwegen. Der neue König Hakon hat vor dem Parlament seinen Eid auf die Verfassung abgelegt. Seine Frau Mette Marit konnte nicht dabei sein, wegen Komplikationen nach ihrer Lungentransplantation. Hakons Vater Harald war vergangene Woche im Alter von 89 Jahren gestorben.
0: Das war das Wichtigste für den Moment. 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
2: Viele Wolken gibt es heute Abend und von der Küste bis in die Mittelgebirge kann auch mal ein Schauer runterkommen. Ganz vereinzelt sogar mit Gewitter. An der Küste sind auch mal Sturmböen drin. In der Nacht lässt das nach, dazu gibt es vereinzelt Nebel und die Tiefstwerte liegen zwischen 15 und 7 Grad. Morgen kommt im Norden öfter Regen auf, sonst bleibt es meist trocken bei maximal 26 Grad.
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0: denke, kann ich's eigentlich kaum erwarten.
1: In der letzten Woche haben mir übrigens wieder sehr, sehr viele Menschen geschrieben.
2: Ja.
1: Und eine Zuschrift hat die Redaktion mir ausgesucht. Sie kommt von Christiane und sie sagt, hallo Babsi, hast du eigentlich Tattoos oder ein Piercing? Nein, liebe Christiane, habe ich natürlich nicht. Wenn ich es hätte, dann hätte ich es euch doch schon längst gezeigt. Ehrlich, dafür hat man doch Instagram, wenn ich es richtig verstanden habe, dass man vor allem seine Tattoos und Piercings herzeigen kann. Ich muss ganz ehrlich sagen, dass ich gefühlt zu einer Minderheit inzwischen gehöre, die nicht tätowiert ist, denn irgendwie hat ja jeder heute ein Tattoo, meistens auch was, was wirklich was mit einem zu tun hat. Also wenn ich mit Leuten spreche, die so ein Tribal oben um den Arm haben oder ein chinesisches Schriftzeichen irgendwo auf dem Schulterblatt, dann sagen die mir immer, dass das was ist, was wirklich was mit ihnen zu tun hat und dass sie ganz lange recherchiert haben, was eben zu ihnen passt. Und dann ist das meistens sowas wie, du hast die Kraft eines Stieres oder gib die Hoffnung nie auf oder Kraft, Zuversicht und Hoffnung und so. Ja, und das schmückt natürlich, sag ich mal, so ein IT-Berater mit kurzärmeligem Hemd und randloser Brille. Das ist toll, dass man eben, man ist so viel mehr als eben nur dieser Sachbearbeiter und das kann man eben mit einem Tattoo am allerbesten ausdrücken. Ich habe nicht so viel zu sagen und deswegen habe ich eben keine Tattoos. Ich wollte mir mal einen Nasenring stechen lassen auf dem Tollwood Festival 1994. Gott sei Dank war die Schlange irgendwie zu lang und ich bin nicht dran gekommen. So, aber ich bin ja noch jung und ja, so ein Ring im Bauchnabel, bei mir würde man den gar nicht so doll sehen. Also vielleicht habe ich auch ein Piercing und ich sehe es nur einfach nicht mehr, weil ich an bestimmte Stellen einfach auch gar nicht mehr so gut rankomme. Nein, jetzt wird's eklig.

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Herzlich willkommen, ich bin's, die Kosmetikberaterin aus der Barbaradio-Redaktion und ich habe euch einen neuen Tipp mitgebracht, wie ihr euer Gesicht so richtig zum Glänzen bringt. Viele gehen ja raus und kaufen sich in der Drogerie einen ganz teuren Primer, so heißt das ja, die Creme, die man unters Make-up aufträgt, um die Haut irgendwie gleichmäßig schön und shiny zu machen. Das müsst ihr nicht mehr machen, dieses Geld könnt ihr euch sparen, ihr könnt nämlich einfach auch Gleitgel benutzen. Ja, das hat eine Untersuchung herausgefunden. Auch das der neueste Trend bei TikTok. Ich würde dazu raten, nicht zu viel. Weil, also wer schon mal mit Gleitgel zu tun hatte, ich habe es mal von einer Freundin gehört, der hat wirklich Probleme, sag ich mal, einer gewissen Griffigkeit. Weil alles wird so flupschig und glitschig. Habt ihr sowas schon mal in eurem Kosmetikbeutel transportiert? Gleitgel läuft ja auch grundsätzlich aus. Also du hast grundsätzlich Gleitgel überall und dann ist es zum Schluss so, dass man die Zahnpasta nicht mehr aufgeschraubt kriegt, die Zahnbürste flutscht einem aus der Hand. Ich bin letztens vorm Hotelbett ausgerutscht und hingefallen, weil ich, wahrscheinlich hat der Vorschläfer, der da am Tag davor geschlafen hat, sowas benutzt. Das war dann alles auf dem Boden. Ekelhaft. Wie auch immer. Also endlich wird die Flasche leer, die es vielleicht schon seit Jahren bei euch im Schrank steht. Jetzt könnt ihr es als Kosmetik ins Gesicht schmieren. Ist doch eine tolle Sache. Ja, immer Barbaradio hören, da erfährt man die wichtigsten Dinge. Bis gleich.

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1: Im Studio Gisa Weber. Die Bundesregierung spricht Klartext nach dem Drohnenvorfall am Flughafen Leipzig-Halle und macht Russland dafür verantwortlich. Außenminister Wadefuhl kündigte an, dass das russische Generalkonsulat in Bonn geschlossen wird. Und russische Staatsbürger werden bei der Einreise schärfer kontrolliert. Bei einer Attacke auf ein Umspannwerk in Brandenburg hat es eine Detonation gegeben. Das hat die Polizei bestätigt. Es wurden mehrere Sprengstoffvorrichtungen gefunden, die aber nicht alle explodiert sind. Die Anlage steht beim Kraftwerk Hirnschwalde. Die Hintergründe sind noch unklar. Im Mittelstand kehrt eine vorsichtige Zuversicht zurück. Zu dem Schluss kommt die Förderbank KfW. Die Stimmung in den Unternehmen habe sich zuletzt überraschend stark aufgehellt. Aktuelle Geschäftslage und auch die Aussichten für die Zukunft würden Anlass dafür geben. Nach der Abnehmspritze kommt jetzt die Abnehmpille. Seit heute gibt es sie in deutschen Apotheken. Wirkung und Nebenwirkungen der verschreibungspflichtigen Tabletten sind vergleichbar mit der Spritze. Die mindestens 170 Euro pro Monat müssen die Patienten in aller Regel selbst zahlen.
0: Das war das Wichtigste für den Moment. 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
2: Viele Wolken gibt es heute Abend und von der Küste bis in die Mittelgebirge kann auch mal ein Schauer runterkommen. Ganz vereinzelt sogar mit Gewitter. An der Küste sind auch mal Sturmböen drin. In der Nacht lässt das nach, dazu gibt es vereinzelt Nebel und die Tiefstwerte liegen zwischen 15 und 7 Grad. Morgen kommt im Norden öfter Regen auf, sonst bleibt es meist trocken bei maximal 26 Grad.
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Ladies and Gentlemen, ich bin's, eure Babsi, wieder mit einer wichtigen Meldung. Ich bin natürlich auch in Sachen Sexualität die ganze Zeit für euch unterwegs, ja? Das hat ja nichts mit mir zu tun und mit meinem eigenen Vergnügen, sondern ich, mehr oder weniger, forsche, lese und erfahre, um für euch die besten Ergebnisse auch im Bereich Sexualität herauszufinden. Und ich bin da auf einer ganz heißen Spur, denn Wissenschaftler und Sexualmediziner haben jetzt neben dem G-Punkt auch noch den U-Punkt entdeckt. U steht für Urethra, das ist die Harnröhre, und dieser U-Punkt soll also irgendwo in der Nähe des Harnröhrenausgangs liegen. Ich kann jetzt nicht konkreter werden, mehr kann ich euch nicht verraten. Ich sag nur eins, überlegt euch gut, ihr lieben Frauen, ob ihr den Mann jetzt auch noch auf den U-Punkt aufmerksam macht, weil mit G und U und dann ist der S-Bahn, U-Bahn, G-Bahn, Dings, der sucht da die Schilder, der sucht ja die Beschilderung. Und wenn die da nicht sind, ja, wenn da nicht das U steht, das Blaue, was er kennt, dann findet der es wahrscheinlich nicht. Also jetzt, ich würde nicht zu viel Verwirrung in die Sache reinbringen. Jetzt lasst ihn einmal erstmal unfallfrei die Socken ausziehen, die Hose und so, und dann gebt ihm das Gefühl, er ist ein super Typ. Und alles Weitere ergibt sich dann. Aber nicht zu viele Buchstaben jetzt ins Spiel bringen, ist meine Erfahrung. Wenn ihr ihn gefunden habt, dann soll er bei Berührung für ein sanftes Kribbeln im ganzen Körper sorgen. Ja, das kriege ich aber auch, wenn ich mir ein Whopper Junior Menü mit Käse bestelle. Das ist dann der W-Punkt, der Whopper-Punkt. Das nur nebenbei. So, bitte, weiter geht's mit Musik, schnell.

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1: Im Studio Gisa Weber. Die Spur der Sprengstoffdrohne vom Flughafen Leipzig-Halle führt nach Russland. Zu diesem Schluss kommt die Bundesregierung. Außenminister Wadefuhl kündigte neue Strafmaßnahmen gegen Russland an. So werden unter anderem die Einreisekontrollen für russische Staatsbürger verschärft. Bei einem Angriff auf ein Umspannwerk im Süden Brandenburgs hat es mindestens eine Explosion gegeben. Die Polizei hat eigenen Angaben nach mehrere Sprengvorrichtungen entdeckt. Aber nicht alle gingen in die Luft. Einem Bericht der Märkischen Allgemeinen Zeitung zufolge soll es sich um mit Sprengstoff besetzte selbstgebaute Raketen handeln. Neben der Abnehmspritze gibt es ab sofort auch Abnehmpillen in der Apotheke. Der Wirkstoff ist jetzt in Deutschland auch in Tablettenform auf dem Markt. Die Patienten müssen die Tabletten selbst zahlen. Das kostet 170 Euro aufwärts pro Monat. Jürgen Klopp muss als neuer Bundestrainer in der Abwehr auf eine Konstante der letzten Jahre verzichten. Innenverteidiger Antonio Rüdiger tritt nach 12 Jahren aus der Nationalmannschaft zurück. Er wolle den Weg für die jüngere Generation freimachen, heißt es vom Real Madrid-Profi.
0: Das war das Wichtigste für den Moment. 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
2: Deutlich ist es, anfangs kann es noch vereinzelt Schauer geben, die dann nachlassen. Später bleibt es öfter trocken und stellenweise wird es auch mal klar, nur ab und zu bildet sich Nebel. In der Nacht sinken die Temperaturen auf 15 bis 8 Grad. Morgen kommt im Norden immer mal Regen runter, vereinzelt sind auch Gewitter drin. Sonst bleibt es meist trocken bei maximal 26 Grad.
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Leute, jetzt ist es offiziell soweit. Wir sind im Ach-das-mache-ich-morgen-Zeitraum angekommen. Ganz genau. So kann man vielleicht diesen Abend gut zusammenfassen. Alles, was ihr heute nicht erledigt habt, das macht ihr einfach morgen. Oder vielleicht sogar übermorgen. Prokrastinieren heißt das Ganze und es macht extrem viel Spaß. Aber jetzt zurück zum Programm von Barbaradio. Hier gibt's den nächsten besten Song für euch.

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1: Im Studio Anna Löwer. Die Spur der Sprengstoffdrohne vom Flughafen Leipzig-Halle führt nach Russland. Zu diesem Schluss kommt die Bundesregierung. Außenminister Wadephul kündigte neue Strafmaßnahmen gegen Russland an. So werden unter anderem die Einreisekontrollen für russische Staatsbürger verschärft. Volkswagen will offenbar 4 deutsche Werke in den kommenden Jahren schließen. Laut Wirtschaftswoche soll die Produktion in Emden und Zwickau 2031 enden, in Hannover 2032 und in Neckarsulm 2034. VW selbst wollte die Informationen nicht kommentieren. Bei einem Angriff auf ein Umspannwerk im Süden Brandenburgs hat es mindestens eine Explosion gegeben. Die Polizei hat eigenen Angaben nach mehrere Sprengvorrichtungen entdeckt, aber nicht alle gingen in die Luft. Der Netzwerkbetreiber 50 Hertz spricht von mehreren beschädigten Leitungen. In der deutschen Wirtschaft macht sich offenbar wieder etwas Optimismus breit. Die Stimmung im Mittelstand hat sich überraschend stark aufgehellt, heißt es von der Förderbank KfW. Die aktuelle Geschäftslage und auch die Aussichten hätten sich merklich verbessert.
0: Das war das Wichtigste für den Moment. 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
2: Deutlich ist es, anfangs kann es noch vereinzelt Schauer geben, die dann nachlassen. Später bleibt es öfter trocken und stellenweise wird es auch mal klar, nur ab und zu bildet sich Nebel. In der Nacht sinken die Temperaturen auf 15 bis 8 Grad. Morgen kommt im Norden immer mal Regen runter, vereinzelt sind auch Gewitter drin. Sonst bleibt es meist trocken bei maximal 26 Grad.
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Schön, dass ihr alle noch da seid. Vor allem deshalb, weil wir jetzt ja drauf gucken, was ist hier an Post angekommen in der letzten Woche. Die Annette hat mir geschrieben, hey Barbara, hast du sowas wie eine Abendroutine und wenn ja, wie sieht die aus? Ja, ehrlich gesagt, ich versuche immer Routinen zu vermeiden, liebe Annette, weil ich persönlich ja so häufig neue Situationen habe im Hotel mit anderen Leuten, auf irgendeiner Bühne, dann doch nicht zu Hause, dann doch zu Hause, dass ich versuche eigentlich keine Routinen zu entwickeln. Die einzige Routine, die mich durch mein gesamtes Leben begleitet, ist regelmäßige Mahlzeiten. Und so halte ich es auch am Abend. Ich kann leider auch ein Schwein auf Toast essen und kann danach super schlafen. Also meine Abendroutine ist sehr viel und gut essen und mich dann zügig ins Bett legen, ehrlich gesagt. Das versuche ich auch bei größeren Events trotzdem einzuhalten. Also für all die, die sagen, also nach 18 Uhr, da esse ich nur nichts mehr und dann trinke ich nur noch Tee und so, kann ich leider nicht mitspielen. Also, liebe Annette, regelmäßige Mahlzeiten, das ist es, was mich auf Dauer zusammenhält. Wenn ihr auch irgendwelche Fragen habt an mich, an meine Kollegen, an unseren Sender, wenn ihr mehr wissen wollt über uns, wir sind ja zum Anfassen da, bitte schreibt uns, stellt eure Fragen auf unserer Webseite oder in unserer App.

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1: Im Studio Anna Löwer. Die Bundesregierung spricht Klartext nach dem Drohnenvorfall am Flughafen Leipzig-Halle und macht Russland dafür verantwortlich. Außenminister Wadephul kündigte an, dass das russische Generalkonsulat in Bonn geschlossen wird und russische Staatsbürger werden bei der Einreise schärfer kontrolliert. Bei Volkswagen droht der Abbau von 4 weiteren Standorten in Deutschland. Das berichtet die Wirtschaftswoche unter Berufung auf interne Unterlagen. Betriebsrat und IG Metall kündigen bereits heftigen Widerstand an und wollen sich gegen mögliche Werksschließungen wehren. Bei einer Attacke auf ein Umspannwerk in Brandenburg hat es eine Detonation gegeben. Das hat die Polizei bestätigt. Es wurden mehrere Sprengstoffvorrichtungen gefunden, die aber nicht alle explodiert sind. Die Anlage steht beim Kraftwerk Jenschwalde. Die Hintergründe sind noch unklar. Die Sensation für den Underdog ist ausgeblieben. Fünftligist HEBC Hamburg muss sich in der ersten Runde des DFB-Pokals dem Erstligisten Borussia Dortmund geschlagen geben. 5:0 aus Sicht der Dortmunder stand es zum Schluss im Hamburger Volksparkstadion.
0: Das war das Wichtigste für den Moment. 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
2: Deutlich ist es, anfangs kann es noch vereinzelt Schauer geben, die dann nachlassen. Später bleibt es öfter trocken und stellenweise wird es auch mal klar, nur ab und zu bildet sich Nebel. In der Nacht sinken die Temperaturen auf 15 bis 8 Grad. Morgen kommt im Norden immer mal Regen runter, vereinzelt sind auch Gewitter drin. Sonst bleibt es meist trocken bei maximal 26 Grad.
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Ich habe natürlich wieder viel Post in der letzten Woche bekommen, unter anderem von Ines, die wissen möchte, hey Barbara, ich bin großer Fan und habe schon rausgehört, dass Essen bei dir eine Riesenleidenschaft ist. Mich interessiert aber, was du nicht isst. Gibt es da irgendwas? Ganz liebe Grüße, deine Ines. Ja, liebe Ines, da muss ich wirklich in mich gehen und ganz, ganz, ganz scharf nachdenken. Also es gibt tatsächlich zwei Dinge, die ich jetzt nicht unbedingt jeden Tag essen muss. Das eine ist kandierter Ingwer. Aber wo ist schon kandierter Ingwer drin? Und das andere ist Fleisch, was noch am Knochen ist. Also ich bin kein Fan zum Beispiel von Hähnchenschenkeln. Das esse ich einfach nicht. Ich bin sowieso nicht ein großer Fleischesser und ich mag nicht, wenn das noch deutlich erkennbar ist, dass das zu einem Tier gehört. Also alles, was mit Knochen, mit Sehnen, mit Fett, mit Haut, mit diesem ganzen Zeug ist, das lehne ich eigentlich grundsätzlich ab. Wenn man es mir dann klein schneidet und man mir alles irgendwie drumherum weg entfernt, dann kann ich das essen, aber ich käme jetzt nie auf den Gedanken, irgendwie ein Hähnchenschlägel oder irgendwie sowas da in die Pfanne zu hauen. Das finde ich irgendwie ein bisschen eklig. Auch deshalb, weil ich ja selbst Hühnermutter bin. Ich hoffe, das beantwortet deine Frage, liebe Ines. Hier geht's weiter, das kann ich euch jetzt schon mal sagen, im Programm rasant mit vielen lustigen Themen. Und wenn ihr sagt, ich möchte auch mal eine Frage loswerden, gar kein Problem. Einfach in unsere App gehen oder auf unsere Webseite. Da gibt's die Gelegenheit natürlich, alles loszuwerden. Und ihr kennt mich, es ist Ehrensache, dass ich auch wirklich alles beantworte. Bis gleich. Wenn der

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1: Im Studio Anna Löwer. Die Spur der Sprengstoffdrohne vom Flughafen Leipzig-Halle führt nach Russland. Zu diesem Schluss kommt die Bundesregierung. Außenminister Wadephul kündigte neue Strafmaßnahmen gegen Russland an. So werden unter anderem die Einreisekontrollen für russische Staatsbürger verschärft. Russland hat inzwischen auf die deutschen Sanktionen reagiert. Präsident Putin bezeichnete diese als groben Fehler. Und aus dem russischen Außenministerium hieß es am Abend, Berlin habe nur einen Vorwand gesucht, gegen Russland vorgehen zu können. Mit dem versuchten Sprengstoffanschlag habe man nichts zu tun. Volkswagen will offenbar 4 deutsche Werke in den kommenden Jahren schließen. Laut Wirtschaftswoche soll die Produktion in Emden und Zwickau 2031 enden, in Hannover 2032 und in Neckarsulm 2034. VW selbst wollte die Informationen nicht kommentieren. Borussia Dortmund hat im DFB-Pokal den Fünftligisten HEBC Hamburg rausgeworfen. 5:0 stand es zum Schluss für die Dortmunder.
0: Das war das Wichtigste für den Moment. 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
2: Deutlich ist es, anfangs kann es noch vereinzelt Schauer geben, die dann nachlassen. Später bleibt es öfter trocken und stellenweise wird es auch mal klar, nur ab und zu bildet sich Nebel. In der Nacht sinken die Temperaturen auf 15 bis 8 Grad. Morgen kommt im Norden immer mal Regen runter, vereinzelt sind auch Gewitter drin. Sonst bleibt es meist trocken bei maximal 26 Grad.
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1: Im Studio Anna Löwer. Die Bundesregierung spricht Klartext nach dem Drohnenvorfall am Flughafen Leipzig-Halle und macht Russland dafür verantwortlich. Außenminister Wadefuhl kündigte an, dass das russische Generalkonsulat in Bonn geschlossen wird und russische Staatsbürger werden bei der Einreise schärfer kontrolliert. Russland hat inzwischen auf die deutschen Sanktionen reagiert. Präsident Putin bezeichnete diese als groben Fehler. Und aus dem russischen Außenministerium hieß es am Abend, Berlin habe nur einen Vorwand gesucht, gegen Russland vorgehen zu können. Mit dem versuchten Sprengstoffanschlag habe man nichts zu tun. Bei Volkswagen droht der Abbau von 4 weiteren Standorten in Deutschland. Das berichtet die Wirtschaftswoche unter Berufung auf interne Unterlagen. Betriebsrat und IG Metall kündigen bereits heftigen Widerstand an und wollen sich gegen mögliche Werksschließungen wehren. Die Sensation für den Underdog ist ausgeblieben. Fünftligist HEBC Hamburg muss sich in der ersten Runde des DFB-Pokals dem Erstligisten Borussia Dortmund geschlagen geben. 5:0 aus Sicht der Dortmunder stand es zum Schluss im Hamburger Volksparkstadion.
0: Das war das Wichtigste für den Moment. 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
2: Wolkig ist es heute und im Norden und Nordwesten regnet es immer mal wieder. Vereinzelt kann auch ein Gewitter aufziehen. Sonst bleibt es meist trocken und später kommt auch mal die Sonne durch. Die Höchstwerte liegen bei 19 bis 26 Grad. Morgen gibt es im Norden viele Wolken mit immer wieder Regen. Im Süden wird es sonnig und trocken, maximal bis 28 Grad.
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1: Im Studio Anna Löwer. Die Spur der Sprengstoffdrohne vom Flughafen Leipzig-Halle führt nach Russland. Zu diesem Schluss kommt die Bundesregierung. Außenminister Wadefuhl kündigte neue Strafmaßnahmen gegen Russland an. So werden unter anderem die Einreisekontrollen für russische Staatsbürger verschärft. Russland hat inzwischen auf die deutschen Sanktionen reagiert. Präsident Putin bezeichnete diese als groben Fehler. Und aus dem russischen Außenministerium hieß es am Abend, Berlin habe nur einen Vorwand gesucht, gegen Russland vorgehen zu können. Mit dem versuchten Sprengstoffanschlag habe man nichts zu tun. Volkswagen will offenbar 4 deutsche Werke in den kommenden Jahren schließen. Laut Wirtschaftswoche soll die Produktion in Emden und Zwickau 2031 enden, in Hannover 2032 und in Neckarsulm 2034. VW selbst wollte die Informationen nicht kommentieren. Borussia Dortmund hat im DFB-Pokal den Fünftligisten HEBC Hamburg rausgeworfen. 5:0 stand es zum Schluss für die Dortmunder.
0: Das war das Wichtigste für den Moment. 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